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1: Ich bin Justin Hamm. Die belgischen Behörden haben zur Bekämpfung des größten Waldbrandes in der Geschichte unseres Nachbarlandes Einsatzkräfte aus Deutschland angefordert. Die Helfer sind auch schon unterwegs. Mehr als 2700 Hektar stehen in Flammen. Nun haben die Behörden eine Evakuierung in Teilen der nordrhein-westfälischen Stadt Monschau angeordnet. Notunterkünfte waren bereits vorbereitet worden. Die Lage vor Ort bleibt dynamisch. Wegen der anhaltenden Trockenheit ist das Feuerwerk beim Dachauer Volksfest am Abend gestrichen worden. Schon der ursprüngliche Termin am Donnerstag war ausgefallen. In Neumarkt soll heute Vormittag entschieden werden, ob es dort am Abend ein Feuerwerk gibt. Die Stadt hofft auf ausreichend Regen. Straubing hält an seinem heutigen Feuerwerk beim Gäuboden-Volksfest fest. Es sind einige Schauer und Gewitter unterwegs. Abseits davon ist es locker bewölkt. Die Tiefstwerte, die liegen bei 18 bis 14 Grad. Zum Wochenstart ziehen sich die Schauer und Gewitter im Tagesverlauf Richtung Alpen zurück und die Sonne kommt dann raus. Es kühlt aber auf rund 25 Grad ab. Am Dienstag und Mittwoch bleibt es im Norden Bayerns unbeständig mit Schauern. Richtung Alpen zeigt sich die Sonne öfter und es wird vorübergehend auch wieder wärmer.

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1: Ich bin Justin Hamm. Grünen-Chef Banaschak macht der CDU vor den Landtagswahlen in Sachsen-Anhalt und Mecklenburg-Vorpommern Druck. Er sagt im ZDF-Sommerinterview, die CDU soll auch mit der Linkspartei sprechen, um Regierungen ohne die AfD zu ermöglichen. Demokraten müssten miteinander gesprächfähig sein, wenn sonst Verfassungsfeinde Einfluss bekommen könnten, so Banaschak. Die CDU lehnt Koalitionen mit Linken und AfD seit 2018 per Beschluss ab. Wegen der Waldbrände im Hohenfenn müssen rund 30 Bewohner der NRW-Stadt Monschau ihre Häuser verlassen. Einsatzkräfte haben am Abend vorsorglich zwei Straßenzüge evakuiert, aus Angst vor Rauchbelastung bei drehendem Wind. Eine Schule dient als Notunterkunft, die meisten Betroffenen sind aber bei Verwandten oder Freunden untergekommen. Große Powerballaden und ihre unverkennbar rauchige Stimme machten Bonnie Tyler weltweit berühmt. Anfangs vergangenen Monats war sie im Alter von 75 Jahren nach schwerer Krankheit gestorben. Heute wird sie in ihrer Heimat Wales beigesetzt. Philipp Detlefs berichtet.
2: In der Stadt Swansea, in der Kirche Swansea Minster, findet die Trauerfeier statt. Anschließend führt der Trauerzug ein letztes Mal durch Tylers Geburtsort Skewen. Bereits am Wochenende hatten tausende Fans Abschied von der Sängerin genommen, als der Sarg durch den Ort Mumbles gefahren wurde, in dem Tyler ein Wohnhaus hatte.
1: Die gemischte deutsche Sprintstaffel hat sich bei der EM in Birmingham die Silbermedaille gesichert. Nach jeweils 100 Metern mussten sich Kevin Kranz, Rebecca Hase, Heiko Gussmann und Gina Lückenkämper nur Großbritannien geschlagen geben. Goldene Momente gab es zum Abschluss auch für Team Deutschland. Frederik Ruppert wurde Europameister über 3000 Meter Hindernis und Amanal Petros holte Marathongold. Es sind einige Schauer und Gewitter unterwegs. Abseits davon ist es locker bewölkt. Die Tiefstwerte, die liegen bei 18 bis 14 Grad. Zum Wochenstart ziehen sich die Schauer und Gewitter im Tagesverlauf Richtung Alpen zurück und die Sonne kommt dann raus. Es kühlt aber auf rund 25 Grad ab. Am Dienstag und Mittwoch bleibt es im Norden Bayerns unbeständig mit Schauern. Richtung Alpen zeigt sich die Sonne öfter und es wird vorübergehend auch wieder wärmer.

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1: Ich bin Justin Hamm. Grünen-Chef Banaschak macht der CDU vor den Landtagswahlen in Sachsen-Anhalt und Mecklenburg-Vorpommern Druck. Er sagt im ZDF-Sommerinterview, die CDU soll auch mit der Linkspartei sprechen, um Regierungen ohne die AfD zu ermöglichen. Demokraten müssten miteinander gesprächfähig sein, wenn sonst Verfassungsfeinde Einfluss bekommen könnten, so Banaschak. Die CDU lehnt Koalitionen mit Linken und AfD seit 2018 per Beschluss ab. Wegen der Waldbrände im Hohen Venn müssen rund 30 Bewohner der NRW-Stadt Monschau ihre Häuser verlassen. Einsatzkräfte haben am Abend vorsorglich zwei Straßenzüge evakuiert, aus Angst vor Rauchbelastung bei drehendem Wind. Eine Schule dient als Notunterkunft, die meisten Betroffenen sind aber bei Verwandten oder Freunden untergekommen. Es sind einige Schauer und Gewitter unterwegs. Abseits davon ist es locker bewölkt. Die Tiefstwerte, die liegen bei 18 bis 14 Grad. Zum Wochenstart ziehen sich die Schauer und Gewitter im Tagesverlauf Richtung Alpen zurück und die Sonne kommt dann raus. Es kühlt aber auf rund 25 Grad ab. Am Dienstag und Mittwoch bleibt es im Norden Bayerns unbeständig mit Schauern. Richtung Alpen zeigt sich die Sonne öfter und es wird vorübergehend auch wieder wärmer.

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1: Ich bin Justin Hamm. Grünen-Chef Banaschak fordert von der CDU nach den Ostlandtagswahlen Gesprächsbereitschaft auch mit der Linkspartei über eine mögliche Regierung ohne die AfD. Im ZDF sagte er:
2: In einer Situation, in der man befürchten muss, dass am Ende Antidemokraten und Verfassungsfeinde Einfluss auf die Politik bekommen, müssen Demokraten miteinander gesprächsfähig sein. Das erwarte ich von der Linken, das erwarte ich von der SPD und das erwarte ich auch von der Union.
1: Bei der CDU gibt es seit 2018 einen generellen Unvereinbarkeitsbeschluss zur Zusammenarbeit mit Linken und AfD. Wegen des riesigen Waldbrandes im Hohenfenn werden nun doch Teile der Stadt Monschau in NRW evakuiert. Erstmal sind 17 Häuser betroffen. Dabei war man in Monschau eigentlich davon ausgegangen, dass die Flammen nicht übergreifen. Der Brand, der seit Freitag in Belgien wütet, hat schon rund 30 Quadratkilometer zerstört. Einsatzkräfte aus Deutschland, den Niederlanden, Schweden und Luxemburg sind zur Hilfe gekommen. Der neue Gesundheitsminister Linnemann bekommt Gegenwind für seine Idee, kleine Krankenkassen zur Fusion zu zwingen. Experten und Ökonomen raten ihm davon ab. Fusionen lösten die Finanzprobleme nicht und brächten oft nur Ärger für Patienten, so Kritiker. Auch betroffene Kassen fordern, den Plan aufzugeben. Eine Expertenkommission soll Ende des Jahres Reformvorschläge vorlegen. Deutschlands Leichtathleten haben bei der EM in Birmingham ihre beste Ausbeute seit 28 Jahren geholt. Frederik Ruppert gewann zum Abschluss Gold über 3000 Meter Hindernis. Silber gab's für die Sprint-Mixed-Staffel und überraschend auch für Speerwerferin Julia Ulbricht. Weitspringerin Malakami Hambo hat es nicht aufs Podest geschafft. Heute zieht eine Regenfront mit Gewittern und böigem Wind über uns hinweg. Am Nachmittag verzieht sich dann alles Richtung Alpen. Bis zu 23 Grad im Südosten steigt das Thermometer bis auf 25 Grad. Die restliche Woche geht's dann wechselhaft weiter, aber ab Mittwoch vor allem im Süden wieder wärmer.

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1: Ich bin Justin Hamm. Grünen-Chef Banaschak fordert von der CDU nach den Ostlandtagswahlen Gesprächsbereitschaft auch mit der Linkspartei über eine mögliche Regierung ohne die AfD. Im ZDF sagte er:
2: In einer Situation, in der man befürchten muss, dass am Ende Antidemokraten und Verfassungsfeinde Einfluss auf die Politik bekommen, müssen Demokraten miteinander gesprächsfähig sein. Das erwarte ich von der Linken, das erwarte ich von der SPD und das erwarte ich auch von der Union.
1: Bei der CDU gibt es seit 2018 einen generellen Unvereinbarkeitsbeschluss zur Zusammenarbeit mit Linken und AfD. Wegen des riesigen Waldbrandes im Hohenfenn werden nun doch Teile der Stadt Monschau in NRW evakuiert. Erstmal sind 17 Häuser betroffen. Dabei war man in Monschau eigentlich davon ausgegangen, dass die Flammen nicht übergreifen. Der Brand, der seit Freitag in Belgien wütet, hat schon rund 30 Quadratkilometer zerstört. Einsatzkräfte aus Deutschland, den Niederlanden, Schweden und Luxemburg sind zur Hilfe gekommen. Heute zieht eine Regenfront mit Gewittern und böigem Wind über uns hinweg. Am Nachmittag verzieht sich dann alles Richtung Alpen. Bis zu 23 Grad im Südosten steigt das Thermometer bis auf 25 Grad. Die restliche Woche geht's dann wechselhaft weiter, aber ab Mittwoch vor allem im Süden wieder wärmer.

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1: Mit Justin Hamm. Guten Morgen. Mit dem besten deutschen Ergebnis seit 28 Jahren ist die Leichtathletik-EM in Birmingham zu Ende gegangen. Zum Abschluss gab es nochmal Gold für Team D. Hindernisläufer Frederik Ruppertz triumphierte über 3000 Meter. DLV-Verbandsvorstand Büttner zeigte sich in der ARD stolz.
2: Dass wir ein neues Selbstbewusstsein haben, dass wir nach 2 Jahren, ich erinnere mich noch gut daran, in Budapest waren wir ja wirklich ganz weit hinten, dass uns die Arbeit wirklich gelungen ist, jetzt nochmal ein ganz anderes Selbstverständnis auch zur eigenen Leistung zu haben, als Team aufzutreten und mit breiter Brust hier rausgehen, auch wieder stolz sein, den Adler tragen zu können und dann loszulegen.
1: Die deutsche Bilanz in Birmingham: 6-mal Gold, 10-mal Silber und 5-mal Bronze. Hunderte Einsatzkräfte der Feuerwehr bekämpfen 2 große Waldbrände in der Eifel und im Westerwald. Die Flammenfront im Naturschutzgebiet Hohes Venn an der Grenze zwischen Belgien und NRW rückt der ersten Wohnbebauung auf deutschem Gebiet näher. Einige Bewohner des Ortes Monschau mussten evakuiert werden. In Rheinland-Pfalz scheint die Gefahrenlage derweil weniger akut. Grünen-Chef Banaschak macht der CDU vor den Landtagswahlen in Sachsen-Anhalt und Mecklenburg-Vorpommern Druck. Er sagt im ZDF-Sommerinterview, die CDU soll auch mit der Linkspartei sprechen, um Regierungen ohne die AfD zu ermöglichen. Demokraten müssten miteinander gesprächfähig sein, wenn sonst Verfassungsfeinde Einfluss bekommen könnten, so Banaschak. Die CDU lehnt Koalitionen mit Linken und AfD seit 2018 per Beschluss ab. 2 Jahre nach dem Start von Vero kennt sich kaum jemand damit aus. Eigentlich soll der Dienst die europäische Antwort auf PayPal sein, aber laut einer Verivox-Umfrage unter 1000 Erwachsenen wussten nur knapp 4 von 10, dass es sich um einen Zahlungsdienst handelt. Fast ein Drittel hat den Namen noch nie gehört und knapp jeder Vierte kennt ihn zwar, aber nicht die Bedeutung. Heute zieht eine Regenfront mit Gewittern und böigem Wind über uns hinweg. Am Nachmittag verzieht sich dann alles Richtung Alpen. Bis zu 23 Grad im Südosten steigt das Thermometer bis auf 25 Grad. Die restliche Woche geht's dann wechselhaft weiter, aber ab Mittwoch vor allem im Süden wieder wärmer.

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1: Mit Justin Hamm, guten Morgen. Mit dem besten deutschen Ergebnis seit 28 Jahren ist die Leichtathletik-EM in Birmingham zu Ende gegangen. Zum Abschluss gab es nochmal Gold für Team D. Hindernisläufer Frederik Ruppertz triumphierte über 3000 Meter. DLV-Verbandsvorstand Büttner zeigte sich in der ARD stolz.
2: Dass wir ein neues Selbstbewusstsein haben, dass wir nach 2 Jahren, ich erinnere mich noch gut daran, in Budapest waren wir ja wirklich ganz weit hinten, dass uns die Arbeit wirklich gelungen ist, jetzt nochmal ein ganz anderes Selbstverständnis auch zur eigenen Leistung zu haben, als Team aufzutreten und mit breiter Brust hier rausgehen, auch wieder stolz sein, den Adler tragen zu können und dann loszulegen.
1: Die deutsche Bilanz in Birmingham: 6-mal Gold, 10-mal Silber und 5-mal Bronze. Hunderte Einsatzkräfte der Feuerwehr bekämpfen 2 große Waldbrände in der Eifel und im Westerwald. Die Flammenfront im Naturschutzgebiet Hohes Venn an der Grenze zwischen Belgien und NRW rückt der ersten Wohnbebauung auf deutschem Gebiet näher. Einige Bewohner des Ortes Monschau mussten evakuiert werden. In Rheinland-Pfalz scheint die Gefahrenlage derweil weniger akut. Heute zieht eine Regenfront mit Gewittern und böigem Wind über uns hinweg. Am Nachmittag verzieht sich dann alles Richtung Alpen. Bis zu 23 Grad im Südosten steigt das Thermometer bis auf 25 Grad. Die restliche Woche geht's dann wechselhaft weiter, aber ab Mittwoch vor allem im Süden wieder wärmer.

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4: Ja.

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1: Mit Max Strowitzki, guten Morgen. Und mit uns gibt's das Wichtigste aus dem Oberland immer zuerst. Wenn Eltern ihre kleinen Kinder das erste Mal aufs Radl setzen, gibt's zum Schutz ganz selbstverständlich einen Helm. Im Internet sind Kinder dagegen oft ganz ungeschützt. Eine neue App will das ändern. Helmet hilft Eltern, ihre Kinder vor digitaler Gewalt zu schützen, sagt App-Mitgründer Leonardo Benini.
2: Da spielen Themen wie Cybermobbing, Cybergrooming, Betrug, aber auch einfach sehr viele unangemessene Inhalte, die nicht für Kinder geeignet sind, eine Rolle. Und vor all diesen Gefahren können wir eben Kinder bewahren, indem wir sie schon sehr früh erkennen können, bevor sie wirklich ernst werden, und dann eben Eltern und Kinder benachrichtigen, darüber informieren, darüber aufklären.
1: Wie wichtig das ist, zeigt die Statistik. Ein Drittel aller Kinder erlebt Cybermobbing. Der Blick auf Bayern, Deutschland und die Welt. Grünen-Chef Felix Banaschak fordert von der CDU nach den Ostlandtagswahlen Gesprächsbereitschaft auch mit der Linkspartei über eine mögliche Regierungsbildung ohne die AfD. Im ZDF sagte er:
3: In einer Situation, in der man befürchten muss, dass am Ende Antidemokraten und Verfassungsfeinde Einfluss auf die Politik bekommen, müssen Demokraten miteinander gesprächsfähig sein. Das erwarte ich von der Linken, das erwarte ich von der SPD und das erwarte ich auch von der Union.
1: Bei der CDU gibt es seit 2018 einen generellen Unvereinbarkeitsbeschluss zur Zusammenarbeit mit Linken und AfD. Wegen des riesigen Waldbrandes im Hohen Venn sind am späten Abend nun doch Teile der Stadt Monschau in NRW evakuiert worden. Erstmal waren 17 Häuser betroffen. Dabei war man gestern eigentlich davon ausgegangen, dass die Flammen nicht übergreifen. Der Brand, der seit Freitag in Belgien wütet, hat schon rund 30 Quadratkilometer zerstört. Zudem brennt es weiterhin großflächig im Westerwald und im Saarland. Deutschlands Leichtathleten haben bei der EM in Birmingham ihre beste Ausbeute seit 28 Jahren geholt. Frederik Ruppert gewann zum Abschluss Gold über 3000 Meter Hindernis. Silber gab es für die Sprint-Mixed-Staffel und überraschend für Speerwerferin Julia Ulbricht. Weitspringerin Malaika Mihambo hat es nicht aufs Podest geschafft. Das war alles Wichtige aus der Heimat, Bayern, Deutschland und der Welt um kurz nach 6.
4: Und wir stehen ja auf im Oberland mit teilweise sehr angenehmer Luft. Hier und da hat es mal geregnet bei uns in unserer Heimat. Heute da mehr Wolken als Sonne. Teils kann es auch Schauer geben, das alles bei bis zu 21 Grad. Schauen wir mal, ob das da doch wirklich passiert. Kann sich ja schnell ändern. Morgen am Dienstag bewölkt, teilweise Sonnenschein, aber eher wenige, bei bis zu ebenso 21 Grad. Und am Mittwoch wieder viel Sonnenschein. Am Abend einzelne Schauer möglich, bis zu 30 Grad. Gibt's da.
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4: Guten Morgen, liebe Autofahrer. Schaut super aus. Keine Staus und Störungen. Kommt gut an euer Ziel. Wir schauen auf unsere Blitzer. Gibt auch noch ein paar, unter anderem in Diesen am Gymnasium, dann Peitinger Straße. Dort an der Papierfabrik, und zwar in Schongau, wäre das. Burgrhein-Ortsdurchfahrt wird geblitzt, genauso wie in Penzberg in der Bichlerstraße. Habt ihr noch einen Blitzer gesehen? Sagt gerne Bescheid, ruft an, schreibt eine WhatsApp direkt ins Studio. Radiooberland.de, dort online findet ihr die Nummer. Radio Mit mir Simon Sterzer an diesem Montagmorgen. Eine neue Woche startet, die dritte Ferienwoche. Die Zeit, sie rennt nur so dahin, bedeutet auch heute und die ganze Woche über gibt es wieder geheime Geräusche und ihr könnt tolle Dinge absahnen. Den ganzen Morgen sprechen wir darüber und hier und da bekommt ihr natürlich auch das Geräusch vorgespielt, dass ihr das alles erraten könnt. Aber jetzt legen wir erstmal los mit Mr. Michael Jackson und Thriller. Guten Morgen, aufstehen, gemeinsam wach werden, gemeinsam die erste Tasse Kaffee trinken. Servus.

Das Schwitzen hat ja vielleicht erstmal zwischendurch ein Ende. Auch das Wochenende war wieder extrem heiß, teilweise sehr schwül, aber sind wir ehrlich, auch wieder recht schön. Man hatte so eine Wettersicherheit, man konnte rausgehen, ohne dass man wusste oder ohne dass man eben weiß, dass es später dann noch regnet. Jetzt ist es so, dass es heute und morgen ja so ausschaut aktuell, dass es ein bisschen kühler wird. Was könnte man da machen? Zum Beispiel wieder ein bisschen mehr Sport machen draußen. Bei angenehmeren Temperaturen macht das durchaus Sinn. Bei der Hitze war es schon teilweise sehr, sehr gefährlich, gerade wenn es so Richtung Sonnenstich gehen könnte. Das Auto innen putzen, auch das war viel zu warm. Am Sauger, vor der Wasseranlage oder in der Einfahrt die letzten Tage. Nachts durchschlafen, auch das ist natürlich ein Thema. Also ich persönlich kann nie wirklich gut schlafen, wenn es richtig warm ist. Und den Ventilator kann man auch mal auslassen. Dieses surrende Geräusch, das muss uns auch nicht immer begleiten. Was macht ihr denn so jetzt, heute und morgen, wenn es vielleicht so angenehme 20, 21 Grad hat, was ihr jetzt die vergangenen Tage nicht gemacht habt? Lasst uns gerne wissen bei WhatsApp.

Tianan, Nini, Bello, Imposibile. Das hört sich doch schon fast nach Urlaub an, hier bei Radio Oberland, mittendrin in den Sommerferien. Und wir suchen natürlich das geheime Geräusch. Und gleich verrate ich euch nicht, was es ist, aber wir hören gleich mal rein, hier bei Radio Oberland am Morgen. Deshalb seid gespannt, dranbleiben.

0: Sensationelle Nummer. Falco, der Egoist hier bei Radio Oberland. Ein digitaler Helm zum Schutz der Kinder, wenn sie im Internet unterwegs sind, das könnte tatsächlich eine Lösung für die Zukunft sein. Wie genau der helfen soll, das hören wir gleich in den Nachrichten um halb, in den Oberland-Nachrichten mit Max Strowitzki.
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2: Um 6.30 Uhr mit Max Strowitzki. Guten Morgen. Ein digitaler Helm zum Schutz der Kinder, wenn sie im Internet unterwegs sind. Die neue App Helmet soll Eltern helfen, ihre Kinder vor digitaler Gewalt wie Cybermobbing zu schützen. App-Mitgründer Leonardo Benini hat uns erklärt, wie die App funktioniert.
3: Eltern laden sich die App auf ihrem Handy herunter und verbinden dann die Social Media Accounts ihres Kindes. Dann analysiert Helmet im Hintergrund Nachrichten und auch Inhalte auf mögliche Gefahren. Also wenn dann zum Beispiel Anzeichen auf Cybermobbing erkannt werden, dann schlägt Helmet aus und benachrichtigt dann die Eltern.
2: Private Nachrichten der Kinder können Eltern nicht mitlesen. Die Privatsphäre bleibt gewahrt. Es dürfte für einige Autofahrer in Peißenberg größere Umwege bedeuten. Ab heute ist ein wichtiger Teil der Infrastruktur der Marktgemeinde gesperrt. In den kommenden 4 Wochen wird die Wörther-Ammer-Brücke saniert, wie die Gemeinde mitgeteilt hat. Im Laufe der letzten Jahre haben sich in der Fahrbahndecke Risse gebildet, weil die oberen Asphaltschichten nicht fest zusammenkleben. Um das in Zukunft zu verhindern, wird der komplette Oberbau erneuert. Während der Bauzeit ist die Brücke komplett gesperrt. Nur Fußgänger und Fahrradfahrer können passieren. Schwerer Verkehrsunfall auf der B2 zwischen Mittenwald und Krün. Am Sonntagvormittag sind 2 Autos frontal zusammengestoßen und 6 Menschen teils schwer verletzt worden. Wie die Polizei mitteilt, kam ein Münchner mit seinem Wagen aus bislang ungeklärter Ursache auf die Gegenfahrbahn und kollidierte mit einem entgegenkommenden Auto. Ein dahinterfahrender Wagen musste in den angrenzenden Wald ausweichen. 2 Personen wurden per Hubschrauber abtransportiert, der Rest kam mit Rettungswagen in die umliegenden Krankenhäuser. Insgesamt entstand ein Schaden von rund 50.000 Euro. Die B2 war rund 1,5 Stunden gesperrt. Im sägbaren Bad Tölz ist Saubermachen angesagt. Zur Erhaltung des Gewässerbetts startet die Stadt heute mit einer fachkundigen Räumung. Bis Freitag wird das Bachbett gereinigt sowie von Unrat und Sedimenten befreit. Zudem bittet die Stadt alle Anlieger und Eigentümer, ihre Uferbereiche ebenfalls ordnungsgemäß instand zu setzen. Das waren die Oberland-Nachrichten. 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
4: Heute deutlich kühler sein soll in unserer Heimat. Es ist dennoch so ein bisschen schwül, Maximalwerte heute von bis zu 21 Grad. Viel wärmer soll es nicht werden, dazu haben wir ein sehr hohes Niederschlagsrisiko, 80% rund. Also es soll heute dann schon regnen, würde der Natur hier im Oberland sehr gut tun. Morgen bewölkt, wenig Sonne, dazu teils schauerartiger Regen, bis zu 21 Grad und Mittwoch viel Sonnenschein, zum Abend hin auch einzelne Schauer. Aber Achtung, Temperaturen von bis zu 30 Grad. Sollen möglich sein.
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4: Servus, liebe Autofahrer. Wir schauen auf unsere Straßen. Das sieht alles in allem richtig gut aus. Wenn ihr was gesehen habt, wenn es irgendwo zwicken soll, sagt uns gerne Bescheid. Schauen wir auf die Blitzer hier im Oberland. Unter anderem hat der Frank einen gemeldet. Dankeschön, schönen guten Morgen. Ortsdurchfahrt Ried steht einer. Weitere Blitzer findet ihr auf radiooberland.de. Ihr seid fleißig am Melden. Dankeschön an dieser Stelle. Burgrhein Ortsdurchfahrt oder auch in Schongau an der Peitinger Straße, an der Papierfabrik, wie auch auf der B23 unter Ammergau. Wenn ihr von Saulgrub aus kommt, eine neue Woche bedeutet auch wieder viele neue Blitzer. Wir halten euch da immer auf dem Laufenden, aber ihr könnt euch auch gerne selbst informieren. radiooberland.de. Da haben wir alle aktuellen für euch zusammengefasst.
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4: Servus zusammen, ich freue mich wahnsinnig, dass ihr dabei seid. Ich hoffe, ihr hattet ein großartiges Wochenende. Bei mir war es ein großartiges Wochenende. Ich war im Bierzelt, da war ich im Garten und wieder im Bierzelt. Heißt, Ich würde sagen, wir haben alles mitgenommen von diesem Wochenende. Jetzt heißt es wieder ein bisschen schaffen in dieser Woche, aber das packen wir gemeinsam an mit viel Kaffee, mit sehr, sehr guter Musik. Hier bei Radio Oberland funktioniert das alles jetzt mit Starship. 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Guten Morgen, Bernd. 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

0: Guten Morgen, liebes Oberland. Ein Montag nach einem Wochenende, an dem wieder viel, viel Tradition gelebt wurde, weil es einfach geliebt wird hier in unserer Heimat. Schützen und Musikkapelle in Aidling haben gefeiert. Unter anderem war auch in Partenkirchen Gau Jugendtag, das Schuhplatteln. Das gehört auch zum Oberland wie die Berge und die Seen. Und gestern war eben der 60. Gau Jugendtag. Insgesamt waren dort 31 Vereine und haben sich präsentiert. Und dass Tradition keine Nachwuchssorgen hat, das weiß Hansi Witting aus Partenkirchen.
1: Also bei uns ist das sehr stark. Also wir haben ja gerade Jugendgruppen, fast 400 Kinder. Toi, toi, toi, Gott sei Dank, eigentlich gar keine Probleme. Ja. Also die sind da alle mit Herzblut dabei. Und wenn ich schon wieder schaue, jetzt was unten so, wenn wir in Bierzeit sind, was die Jugend schon wieder da steht und zuschaut und sich schon freuen, wenn sie wieder zu uns kommen, dürfen zu blatteln dann, wenn sie 7 Jahre sind, sag ich mal, sind wir bis jetzt gut aufgestellt.
0: Also es wird gelebt, es wird geliebt und genauso soll es auch sein. Rein geht's in die neue und deutlich runtergekühlte Woche hier im Oberland und das ein oder andere Bierzelt gibt's ja noch in unserer Heimat. Deshalb meine Empfehlung, unbedingt hinschauen.

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1: Es gibt einen neuen Blitzer für euch, wenn ihr unterwegs seid. Dankeschön an die Barbara, die hat ihn gemeldet. Steht auf der B23 Ortsdurchfahrt von Partenkirchen in Fahrt Richtung Veichernt. Und wenn ihr noch einen Blitzer für uns habt, dann sagt doch gerne Bescheid. Schreibt eine WhatsApp ins Studio. Die Nummer gibt's auf radiooberland.de.

0: Ja, es war schon sehr, sehr heiß. Sehr, sehr heiß. Jetzt wird und wurde natürlich oftmals ein Hitzeschutz gefordert. Der bedarf aber natürlich milliardenschwere Investitionen. Bayerns SPD-Chefin Endres hat hier ein Sofortprogramm für Krankenhäuser, Alten- und Pflegeheime hier im Freistaat bei uns in Bayern gefordert. Was da Stand der Dinge ist, das hört ihr gleich um 7 in den Nachrichten.
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3: Mit Max Strowitzki, guten Morgen. Und mit uns gibt's das Wichtigste aus dem Oberland immer zuerst. Die App Helmet soll Kinder und Jugendliche vor Gefahren im digitalen Raum schützen. Das System erkennt unter anderem Cybermobbing oder problematische Inhalte in Messenger- und Social-Media-Diensten. Auch bei vermeintlich harmlosen Plattformen wie YouTube kann sie helfen, sagt App-Mitgründer Leonardo Benini.
4: Wenn sich dann zum Beispiel vermehrt Videos angeschaut werden, die irgendwie Essstörungen positiv darstellen, dann erkennt das Helmet. Oder wenn vermehrt extremistische Inhalte oder vermehrt gewalttätige oder sexuelle Inhalte konsumiert werden, dann werden eben Kinder und Eltern benachrichtigt, sodass man halt über diese Themen sprechen kann.
3: So werden Risiken frühzeitig erkannt und Eltern dabei unterstützt, ihre Kinder sicher durch die digitale Welt zu begleiten. Der Blick auf Bayern, Deutschland und die Welt. Grünen-Chef Banaschak hat die CDU aufgefordert, nach den Landtagswahlen im Osten auch mit der Linkspartei über eine mögliche Regierungsbildung zu sprechen. Im ZDF-Sommerinterview kritisierte er den Unvereinbarkeitsbeschluss.
5: Ja, ich halte das für unverantwortlich aus folgendem Grund. Man kann der Politik der Linken kritisch gegenüber eingestellt sein. Und dass zwischen der CDU und der Linken große Differenzen bestehen, ist ja klar. Aber Heidi Reicheneck will nicht die Mauer wieder aufbauen und Heidi Reicheneck will auch nicht massenhaft Menschen aus Deutschland aus. Sie will nicht am Ende die Grundfesten der Demokratie einreißen.
3: Hintergrund der Forderung sind die Umfragewerte der AfD in den Ostländern. In Sachsen-Anhalt könnte es schwierig werden, eine Mehrheit ohne die AfD zustande zu bringen, ohne ungewöhnliche Bündnisse einzugehen. Der Großbrand im belgischen Naturschutzgebiet Hohes Venn ist weiter in Richtung der deutschen Grenze vorgerückt. In der Eifel-Kleinstadt Monschau wurden 17 Häuser evakuiert, weil die Flammen nur noch etwa 300 Meter von Gebäuden entfernt waren. Leichter Regen und hohe Luftfeuchtigkeit spielten den Einsatzkräften dann in der Nacht in die Karten. Wegen des milliardenschweren Investitionsbedarfs beim Hitzeschutz hat Bayerns SPD-Chefin Endres ein Sofortprogramm für Krankenhäuser, Alten- und Pflegeheime im Freistaat gefordert. Bayern erhalte durch das Länder- und Kommunalentlastungsgesetz des Bundes in den kommenden Jahren einen zusätzlichen finanziellen Spielraum von knapp 1 Milliarde Euro. Dieses Geld müsse zuallererst in den Schutz besonders gefährdeter Menschen fließen. Das war alles Wichtige aus der Heimat, Bayern, Deutschland und der Welt um kurz nach 7.
6: 21 Grad maximal, dazu soll es heute regnen. Bei uns im Oberland wird der Natur gut tun. Morgen ist es ähnlich wie heute, Sonne tut sich schwer. Am Mittwoch bis zu 30 Grad, mehr Sonnenschein, aber auch da später Schauer möglich.
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6: Guten Morgen, liebe Autofahrer. Derzeit ist alles frei. Ihr kommt gut ans Ziel. Natürlich, so langsam geht's mit dem Pendlerverkehr los. Heißt Starnberg durch Richtung München. Könnt sich so ein bisschen stauen. Oder auch Richtung Süden, Richtung Garmisch-Partenkirchen, Murnau an der großen Kreuzung. Und wenn ihr irgendwo drinstehen sollte, wo es nicht weitergeht, dann sagt uns doch gerne Bescheid. Gerne auch, wenn ihr einen Blitzer habt. Es gibt ein paar, unter anderem steht einer in Schongau in der Peitinger Straße und zwar dort an der Papierfabrik. Weiter geht's im Burgrhein in der Ortsdurchfahrt. Dankeschön fürs Melden. Und dann hat der Leo noch einen für uns.
7: Einen wunderschönen guten Morgen, liebes Oberland-Team. In Spatzenhausen wird gerade in der Senke unten, wenn man von Brunner aus kommen, ein Blitzer aufgebaut. Ich wünsche euch einen schönen Wochenstart.
6: Ja, danke, wünschen wir dir auch und euch allen auch. Startet gut in die Woche. 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
6: Der sagt Servus zusammen. Ich freue mich, dass ihr dabei seid, mittendrin in den Sommerferien. Und wir haben natürlich eine große Sommerferienaktion, das geheime Geräusch. Und gleich hören wir mal rein, was es denn heute ist. Ich sag schon mal vorab, es ist heute nicht allzu schwer. Da müsste man drauf kommen. Es gibt auch tolle Dinge zu gewinnen. Was alles, das klären wir gleich.

0: Die Ferien hier in unserer Heimat. Und was wäre da nicht passender als etwas, das man zusammen mit der ganzen Familie unternehmen könnte? Was es genau ist, das klären wir jetzt.
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0: Jawohl! Da sind wir wieder mit unserem geheimen Geräusch. Die ganzen Sommerferien, alle 6 Wochen lang spielen wir mit euch das geheime Geräusch. Und was ihr heute gewinnen könnt, ich sag mal so, Abkühlung ist angesagt. Rigi Rutschen Peißenberg, die komplette Family schicken wir dorthin, wenn ihr das geheime Geräusch richtig erratet und von uns angerufen werdet. Das geheime Geräusch ist folgendes. Ich glaube, ist nicht allzu schlecht oder allzu schwierig. Was heißt allzu schlecht? Es ist nicht allzu schwierig. Hören wir nochmal rein. Ja, so kann sich das manchmal anhören, wenn man ein bestimmtes Ding drückt. Mehr verrate ich jetzt nicht, weil es ist sowieso schon sehr, sehr einfach. Wenn ihr wisst, was das ist, schreibt uns gerne per WhatsApp. Die Nummer findet ihr auf Radio Oberland. Und wenn ihr dieses Geräusch hier erkannt habt, uns kontaktiert und ich euch anrufe, dann seid vielleicht ihr auch bald mit der kompletten Family in der Rigi Rutschen in Peißenberg rein ins kühle Nass. Schöne Liegewiese, wirklich alles da, was man braucht, um so einen Sommertag hier im Oberland zu genießen. Und auch wenn es heute Morgen vielleicht ein bisschen regnen sollte, glaubt mir, die nächsten heißen Tage kommen bestimmt.
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Das geheime Geräusch hier bei Radio Oberland. Ihr seid schon fleißig hier mit Rätseln. Viele haben es schon erkannt, das kann ich schon mal spoilern. Aber das ist ja ganz egal, denn wir wählen euch aus per Zufallsgenerator. Von allen richtigen Antworten rufen wir einen von euch an. Und wenn ihr es noch nicht gehört habt, hier ist es nochmal. Das geheime Geräusch. Sagen wir mal so, Milch auf Schäumer ist es nicht. Das gab es auch schon als Antwort.

0: Guten Morgen, liebes Oberland. Es geht um Hightech gleich in den Nachrichten. Eine neue App soll nämlich Eltern helfen, ihre Kinder sicher durch die digitale Welt zu begleiten. Und zwar wird's wirklich verrückt. Helmet ist eine Art digitaler Helm. Und was der alles drauf haben soll, das gleich in den Nachrichten um halb.
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2: Um 7.30 Uhr mit Max Strowitzki. Guten Morgen. Eine neue App soll Eltern helfen, ihre Kinder sicher durch die digitale Welt zu begleiten. Helmet ist eine Art digitaler Helm und erkennt unter anderem Cybermobbing oder problematische Inhalte in Messenger- und Social-Media-Diensten. Dazu müssen Eltern die Accounts ihrer Kinder verbinden. Dabei gibt's laut App-Mitgründer Leonardo Benini auch eine Variante für noch mehr Datenschutz.
3: Für alle, die sagen, Datenschutz ist mir wirklich sehr, sehr wichtig, können Helmet auch auf seinem PC herunterladen und dann werden diese ganzen Analysen, also ob etwas schädlich ist oder nicht, lokal durchgeführt und nicht mehr irgendwo auf einem Server. Also das ist wirklich das höchste Level an Datenschutz, was möglich ist.
2: Private Nachrichten der Kinder können Eltern nicht mitlesen. Die Privatsphäre bleibt also gewahrt. In Teilen des Oberlands gab es eine lange ersehnte Abkühlung von oben. Nach längerer Trockenheit hat es wieder geregnet. Und auch in den kommenden Tagen sind weitere Schauer angekündigt. Das sorgt zumindest in Sachen Waldbrandgefahr für etwas Entspannung. Nachdem zuletzt eine hohe Gefahr bestand, gilt laut dem Waldbrandgefahrenindex des Deutschen Wetterdienst nun wieder die niedrigste Stufe auf der fünfstufigen Skala. Später Einsatz für Feuerwehr und Wasserwacht am Kochelsee. Wie die Polizei mitgeteilt hat, wollten 5 Freunde am Samstagabend den Sonnenuntergang beobachten und paddelten mit Stand-Up-Paddeln auf den See. Aufgrund eines aufziehenden Sturms mit Windböen wurden sie allerdings auf die Mitte des Sees getrieben und kamen aus eigener Kraft nicht mehr weg. Mit ihren Handytaschenlampen sendeten sie SOS-Signale. Zeugen am Ufer entdeckten sie und verständigten Feuerwehr und Wasserwacht. Die konnten die 5 vom See retten. Die Freunde erlitten lediglich leichte Unterkühlungen. Der Glasfaserausbau im Oberland schreitet weiter voran. In Seeshaupt und Tutzing werden jetzt weitere Haushalte ans Netz angeschlossen. Die Telekom erschließt weitere Straßen in den beiden Gemeinden. Insgesamt erhalten dadurch rund 640 Haushalte und Unternehmen Zugang zu schnellem Internet. Automatisch kommt das aber nicht ins Haus. Wer schneller im Netz surfen möchte, muss sich auch einen entsprechenden Tarif buchen. Das waren die Oberland-Nachrichten. 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
4: Das Wetter. Nach wie vor hält sich das Wetter sehr, sehr gut. Ist natürlich Auslegungssache. Es soll heute regnen bei uns im Oberland. Teilweise hat es nachts schon gemacht, teilweise aber auch noch nicht. Heute 21 Grad maximal und eben 80% Regenwahrscheinlichkeit. Schauen wir mal, ob es wirklich so kommt. Oftmals hat das Wetter in den letzten Tagen ja auch einfach direkt an einem Tag dann nochmal umgeschlagen. Morgen ist es heute ähnlich wie heute. Am Mittwoch 30 Grad, aber auch da Regen später. Die ganze Woche ist so ein Mix zwischen ein bisschen Sonne, ein paar Wolken und Regenschauern.
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4: Die Blitzer, die haben wir gleich erst auf dem Verkehr. Da ist alles weitestgehend gut. Keine Staus und auch keine Störungen. Natürlich, pendlerbedingt kann es hier und da mal zu 3, 4, 5 Minuten mehr kommen. Kann es länger dauern auf dem Weg in eure Arbeit, aber ansonsten nichts Dramatisches. Schauen wir auf unsere Blitzer. Die ist ein Blitzanhänger am Gymnasium in Schongau an der Peitinger Straße an der Papierfabrik. Dann steht einer in Garmisch-Partenkirchen, in Partenkirchen, Ortsdurchfahrt und der aktuellste nach wie vor in Spatzenhausen, wenn ihr von Weilheim aus nach Mona fahrt oder auch in die andere Richtung in der Senke wird geblitzt, der Klassiker. Und wenn ihr noch einen Blitzer habt, gerne Bescheid geben. Alle Blitzer auf radiooberland.de. Ihr könnt ja mal nachlesen. Wenn ihr aber trotzdem einen gesehen habt, der da schon steht, jederzeit gerne bestätigen. Dann wissen wir nämlich, dass der noch da ist, auch über die bayerische Oberland. Die Boa-App, das Ganze möglich.
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4: Tja, der sagt Servus, ich freue mich sehr, dass ihr dabei seid und gleich schauen wir mal miteinander Nach Partenkirchen ins Bierzelt. Da war Gau-Jugendtag angesagt und da geht es um eine ganz bestimmte Tradition. Hier bei uns im Oberland haben wir da Lederhosen zu tun, mit den Händen und so weiter. Vielleicht ein paar wissen schon, was es geht. Wer nicht, dranbleiben.

0: Radio Oberland hier und der Blitzer, der steht in Garmisch-Partenkirchen, so auf der Hauptstraße, da wo er normalerweise auch immer steht, haben wir den auch nochmal genau positioniert. In Garmisch-Partenkirchen bleiben wir gleich da, da war am Sonntag der GAU-Jugendtag, beziehungsweise in Partenkirchen war der GAU-Jugendtag. Schuhplattler gab es, alles was einfach dazu gehört, zum 60. Mal hat der stattgefunden und Hansi Witting, der weiß wie lange es braucht, bis die Kinder das hinbekommen, das mit dem Schuhplatteln. Das schaut ja immer doch gut aus.
1: Da ist jeder unterschiedlich. Bei uns fangen sie mit 7 Jahren an. Bis es jetzt ganz gescheit kannst, sage ich mal, du musst schon 2-3 Jahre dabei sein. Wir haben fast 8-9 verschiedene Plattler. Der eine wird ein bisschen leichter, der andere ein bisschen schwerer, aber in der Regel so 2. Jahr da, also das 3. Jahr, dann hält das eigentlich schon ganz gut hin.
0: Also deshalb, wenn ihr Kids daheim habt und die das unbedingt lernen wollen und wenn die auch noch gar nicht wissen, ja, ich weiß gar nicht, ob ich das mag, einfach mal hinschicken. Es gibt fast in jedem Ort bei uns im Oberland einen Trachtenverein und da gibt es meistens auch eine Jugendgruppe und die bringt das immer super bei, egal ob es in Garmisch, in Partenkirchen, in Murnau oder auch in Polling ist. Heißt da, wenn die Kids das machen wollen, einfach gerne mal anschauen lassen.

0: Der Morgen hier in unserer Heimat mit Radio Oberland seid ihr immer bestens informiert unterwegs. Deshalb könnt ihr euch gleich wieder auf die Nachrichten um 8 Uhr freuen. Ja, und wegen der Trockenheit, da ist beim Volksfest in Dachau das Feuerwerk abgesagt worden. Wie genau die Begründung gelautet hat und was wir stattdessen gemacht haben, das hört ihr gleich um 8.
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3: Mit Max Strowitzki, guten Morgen. Und mit uns gibt's das Wichtigste aus dem Oberland immer zuerst. Ein digitaler Helm zum Schutz der Kinder, wenn sie im Internet unterwegs sind. Die neue App Helmet soll Eltern helfen, ihre Kinder vor digitaler Gewalt wie Cybermobbing zu schützen. App-Mitgründer Leonardo Benini hat uns erklärt, wie die App funktioniert.
4: Eltern laden sich die App auf ihrem Handy herunter und verbinden dann die Social-Media-Accounts ihres Kindes. Dann analysiert Helmet im Hintergrund Nachrichten und auch Inhalte auf mögliche Gefahren. Also wenn dann zum Beispiel Anzeichen auf Cybermobbing erkannt werden, dann schlägt Helmet aus und benachrichtigt dann die Eltern.
3: Private Nachrichten der Kinder können Eltern nicht mitlesen. Die Privatsphäre bleibt also gewahrt. Der Blick auf Bayern, Deutschland und die Welt. Es ist der größte Waldbrand der belgischen Geschichte. Das Feuer in Hohenfenn. Weil die Flammen immer näher an Monschau in Deutschland herangerückt sind, mussten dort etwa 30 Menschen ihre Häuser verlassen. Feuerwehrsprecher Tobias Schell.
5: Es handelt sich dort um einen Nadelwald, der relativ schnell abbrennen kann. Die Windrichtung mussten wir auch noch mit bedenken und daher haben wir schnell reagiert.
3: Momentan kommt leichter Regen den Arbeiten der Einsatzkräfte entgegen. Die US-Schauspielerin Hayden Panettiere ist im Alter von nur 36 Jahren gestorben. Das berichten mehrere US-Medien und berufen sich auf ihren Agenten und ihren Vater. Die Umstände ihres Todes sind noch unklar. Serienfans ist Panettiere durch ihre Rollen in der Mystery-Serie Heroes und dem Musikdrama Nashville bekannt. Der frühere Kinderstar war mit Xbox-Weltmeister Wladimir Klitschko verlobt. Die beiden haben eine gemeinsame Tochter. Panettiere sprach mehrfach offen über frühere Alkoholprobleme und Depressionen nach der Geburt ihrer Tochter. Wegen der Trockenheit ist beim Volksfest in Dachau das Feuerwerk abgesagt worden. Die Stadt strich das Spektakel zum Festabschluss gestern Abend. Heute Vormittag soll entschieden werden, ob es beim Jura-Volksfest in Neumarkt ein Feuerwerk gibt. Straubing will zum Abschluss des Gäuboden-Volksfests am Feuerwerk festhalten. Das war alles Wichtige aus der Heimat, Bayern, Deutschland und der Welt um kurz nach 8.
6: Das Oberland, es kühlt in dieser Woche ab. Es soll abkühlen zumindest, es soll auch ordentlich scheppern. Heute Morgen die Tage, heute 21 Grad maximal, dazu soll es viel regnen. Morgen ist es ähnlich, die Sonne tut sich schwer, aber ist auch mal ganz okay, dass sie mal Pause machen darf. Mittwoch dennoch bis zu 30 Grad soll es da geben, auch da Regenschauer möglich. Und die ganze Woche ist so ein kleines Wechsel-Dich-Spielchen.
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6: Schauen wir auf unsere Straße, liebe Autofahrer. Das sieht alles in allem ganz gut aus. Natürlich, kurze Warnung vorher, wenn es dann irgendwann anfangen sollte zu schütten. Aquaplaning ist natürlich ein Thema. Ich sag's nur mal vorneweg, will da keine Angst schüren. Aber wie gesagt, ist ein Thema. Wir wissen alle Bescheid, was passieren kann. Blitzer stehen in Garmisch-Partenkirchen an der Hauptstraße, dann wird in Schwarzenhausen in der Senke geblitzt. Weitere Blitzer auch in Burgrein in der Ortsdurchfahrt oder Forst, Ortsteil Linden. Habt ihr noch einen Blitzer gesehen? Sagt's gerne Bescheid. Ruft's an, schreibt's eine WhatsApp. Mehr Blitzer findet ihr jederzeit auf radiooberland.de, wie auch die Nummer zum Blitzer melden.
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6: Und gleich würde ich sagen, lösen wir mal auf, oder? Das geheime Geräusch heute Morgen. Und wenn ihr noch nicht mitgeraten habt, ich hab's für euch. Hier ist es. Also das ist kein Stabmixer und auch kein Püriergerät, auch kein Thermomix, wie jemand hier eben geschrieben hat. Nein, das ist was anderes. Und wenn ihr es wisst, schreibt mir gerne per WhatsApp ins Studio. Und mit viel Glück rufe ich euch gleich an und ihr fahrt zusammen mit der kompletten Familie in die Riege rutschen nach Peißenberg.

0: Guten Morgen, liebes Oberland, und jetzt ist Zeit für die Auflösung.
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0: Und da sind wir schon mittendrin in der dritten Woche, in der wir das geheime Geräusch spielen. Und ich verspreche euch, wir spielen das noch die gesamten Sommerferien über. Was es heute war, das hier. Tja, was könnte das sein? Viele mitgeraten, unter anderem Milchaufschäumer, fand ich ganz schön die Antwort. Und eine, die hatte komplett recht, das war die Maria. Und die wollen wir mal anrufen und fragen, was sie denn denkt, dass das geheime Geräusch an diesem Montag ist. Radio Oberland Studio, der Simon hier, servus.
2: Ja, Maria.
0: Du hast ja mitgemacht beim geheimen Geräusch, habe ich gesehen.
2: Ja.
0: Genau, wollen wir uns das mal gemeinsam anhören und dann raten wir mal, was das sein könnte, oder? Machen wir das so?
2: Ja.
0: So, Maria, was könnte es sein?
2: Ich muss ja der Klospülung sein.
0: Das ist 100% korrekt. Maria, du hast gewonnen und du fährst mit der ganzen Family in die Regirutsche nach Weißenberg.
2: Ja, coole Sache.
0: Die Kids hört man schon ein bisschen im Hintergrund. Wart ihr dem Sommer schon baden? Wahrscheinlich ja, oder?
2: Ja, am Badesee.
0: Am Badesee. Was ist so der Badehotspot für euch?
2: Forkensee.
0: Und jetzt dann?
2: Wolkensee.
0: Und da wart schon viel unterwegs dann. Und jetzt in die Rigi rutschen nach Peißenberg. Maria, herzlichen Glückwunsch dazu. Und da würde ich sagen,
2: super, danke.
0: Ab ins kühle Nass.
2: Ja, danke.
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Das ist ein Klassiker. Green Day, Wake Me Up When September Ends. Und das, obwohl der September noch gar nicht begonnen hat. Auch das funktioniert hier bei Radio Oberland. Glückwunsch nochmal an die Maria. Das geheime Geräusch wurde gelöst. Es war tatsächlich die Toiletten, die Klospülung. Und heute Nachmittag und Abend spielen wir natürlich fleißig weiter. Und ihr könnt wieder tolle Dinge gewinnen in diesem Sommer. Hier bei Radio Oberland.

0: Guten Morgen, liebes Oberland, Radio Oberland hier. Kommt gut hinein in diesen Tag.
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2: Um 8.30 Uhr mit Max Strowitzki. Guten Morgen. Wenn Eltern ihre Kleinkinder das erste Mal aufs Radl setzen, gibt zum Schutz ganz selbstverständlich einen Helm. Im Internet sind Kinder dagegen oft ganz ungeschützt. Eine neue App will das ändern. Helmet hilft Eltern, ihre Kinder vor digitaler Gewalt zu schützen, sagt App-Mitgründer Leonardo Benini.
3: Da spielen Themen wie Cybermobbing, Cybergrooming, Betrug, aber auch einfach sehr viele unangemessene Inhalte, die nicht für Kinder geeignet sind, eine Rolle. Und vor all diesen Gefahren können wir eben Kinder bewahren, indem wir sie schon sehr früh erkennen können, bevor sie wirklich ernst werden, und dann eben Eltern und Kinder benachrichtigen, darüber informieren, darüber aufklären.
2: Wie wichtig das ist, zeigt die Statistik. Ein Drittel aller Kinder erlebt Cybermobbing. Es dürfte für einige Autofahrer in Peißenberg größere Umwege bedeuten. Ab heute ist ein wichtiger Teil der Infrastruktur der Marktgemeinde gesperrt. In den kommenden 4 Wochen wird die Wörther-Ammer-Brücke saniert, wie die Gemeinde mitteilt. Im Laufe der letzten Jahre haben sich in der Fahrbahndecke Risse gebildet, weil die oberen Asphaltschichten nicht fest zusammenkleben. Um das in Zukunft zu verhindern, wird der komplette Oberbau erneuert. Während der Bauzeit ist die Brücke komplett gesperrt. Nur Fußgänger und Fahrradfahrer können passieren. Die lang anhaltende Trockenheit und die Hitze der letzten Wochen macht immer mehr Gemeinden Probleme. Jetzt spitzt sich auch die Trinkwassersituation in Tutzing zu. Deswegen appelliert die Gemeinde eindringlich an einen verantwortungsvollen Umgang mit der lebenswichtigen Ressource. Der tägliche Wasserverbrauch habe sich in den letzten Wochen verdoppelt und bringt die Wasserversorgung an ihre absoluten Grenzen, teilt die Gemeinde mit. Falls sich die Situation nicht bessert, komme man nicht um drastische Maßnahmen herum, wie sie bereits in anderen Kommunen verhängt werden mussten. Im sägbaren Bad Tölz ist Saubermachen angesagt. Zur Erhaltung des Gewässerbetts startet die Stadt heute mit einer fachkundigen Räumung. Bis Freitag wird das Bachbett gereinigt sowie von Unrat und Sedimenten befreit. Zudem bittet die Stadt alle Anleger und Eigentümer, ihre Uferbereiche ebenfalls ordnungsgemäß instand zu setzen. Das waren die Oberland-Nachrichten. 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
4: Auch das aktuellste Wetter findet ihr online bei uns, und heute kann es einiges tun. Mittlerweile regnet es schon in weiten Teilen des Oberlands und das tut uns allen doch gut. Fenster aufmachen, frische Luft reinlassen. Endlich, will man fast sagen, heute 21 Grad maximal, dazu eigentlich überall Regen. Morgen ähnlich wie heute, Mittwoch wird es nochmal heiß, 30 Grad, aber auch da Regenschauer mit dabei, und auch den Rest der Woche. Er bleibt regnerisch, heißt die Natur, sie atmet auf im Oberland.
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4: Tja, wir müssen es leider sagen, Achtung, Aquaplaning-Gefahr ist natürlich ein Thema. Wenn es jetzt vor allem hier und da mal ordentlich runterschüttet, ein bisschen aufpassen. Aber auch nicht übertrieben vorsichtig fahren, sonst geht man anderen auch im Weg um. Deshalb einfach so fahren, wie es funktioniert, nur nicht zu schnell. Kommt gut ans Ziel. Aber blitzertechnisch können wir natürlich drauf schauen, denn da ist auch einiges los in unserer Heimat. In der Senke in Spatzenhausen wird geblitzt, Murnau Richtung Weilheim bzw. in andere Richtung blitzt beidseitig, dann Diesen am Gymnasium, Schongau an der Peitinger Straße an der Papierfabrik, in Garmisch-Partenkirchen an der Hauptstraße. Und wenn ihr noch einen Blitzer gesehen habt, sind ein paar mehr mit dabei, sagt gerne Bescheid, ruft an, schreibt eine WhatsApp, die Nummer gibt's auf radiooberland.de.
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4: Der sagt Servus zusammen, und hier sind Supertramp, Take the Long Way Home, Radio Oberland. Guten Morgen zusammen.

0: Golden Eye, Tina Turner, Radio Oberland, 8:42 Uhr an diesem Morgen. Schön, dass ihr dabei seid. Am Wochenende war viel los. Ich war auch im Bierzelt, zweimal sogar, Freitag und gestern. Und zwar in Eitling, Schützenfest und Musikfest war da. Aber es wurde auch fleißig geplattelt, und zwar beim Gau-Jugendtag in Patenkirchen. Es war mittlerweile schon der 60. Gau-Jugendtag insgesamt mit 31 Vereinen, die dort waren, geplattelt haben. Das ist immer ganz traditionell am Festsonntag. Und wenn man da war und das gesehen hat, dann muss man wirklich sagen, dass es gerade was diese Tradition angeht, so gar keine Nachwuchssorgen angeht. Das weiß der Hansi Witting vom Trachtenverein Patenkirchen.
1: Also bei uns ist das sehr stark. Also wir haben ja gerade Jugendgruppen fast 200 Kinder. Toi, toi, toi, Gott sei Dank, eigentlich gar keine Probleme. Ja. Also die sind da alle mit Herzblut dabei. Und wenn ich schon wieder schaue, jetzt was unten so, wenn wir im Bierzelt sind, was die Jugend schon wieder da steht und zuschaut und sich schon freuen, wenn sie wieder zu uns kommen, dürfen zu platteln, dann, wenn sie 7 Jahre sind, sage ich mal, sind wir bis jetzt gut aufgestellt.
0: Und es gibt ja Trachtenvereine nicht nur in Patenkirchen und in Garmisch, sondern überall. Auch in Polling zum Beispiel, in Oberhausen, in Murnau, überall gibt's Trachtler. Und wenn ihr kleine Kids habt, die vielleicht Lust drauf haben, dann schickt sie doch da einfach mal hin zu den Jugendgruppen. Da gibt's Jugendleiter und die kümmern sich dann um die Mädels, um die Burschen. Und vielleicht platteln die ja auch damit beim nächsten Gau-Jugendtag. Wer dann? Der 61.

0: Guten Morgen, liebes Oberland. Machen wir ein kurzes Blitzer-Update. Service an euch, wenn ihr gerade mit dem Auto unterwegs sein sollte. Dankeschön an die Fritzi, die hat heute Morgen schon Blitzer gemeldet. Steht in Steingarten, ortsauswärts Richtung Lechbruck. Dann die neuesten stehen an der Hauptstraße in Garmisch-Partenkirchen. Da könnt ihr mir gerne bestätigen oder mal sagen, ob das ein Blitzer oder Blitzer-Anhänger ist. Wäre entscheidend, wie lange der dann eben steht. Dann wird geblitzt in Diesen am Gymnasium, in Schunger an der Peitinger Straße, an der Papierfabrik. Und wenn ihr noch einen Blitzer habt, jederzeit Bescheid geben. Einer steht auch noch aktuell auf der B2 und zwar in der Senke Spatzenhausen-Ostdurchfahrt, wenn ihr von Murnau aus Richtung Weilheim fahrt oder in die andere Richtung. Auch da wird geblitzt. Eben schon erwähnt, mehr Blitzer jederzeit auf radiooberland.de oder auch in der Bayerischen Oberland unserer Boa-App und dort könnt ihr auch jederzeit euren Blitzer uns jederzeit melden.
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3: Mit Max Strowitzki, guten Morgen. Und mit uns gibt's das Wichtigste aus dem Oberland immer zuerst. Eine neue App soll Eltern helfen, ihre Kinder sicher durch die digitale Welt zu begleiten. Helmet ist eine Art digitaler Helm und erkennt unter anderem Cybermobbing oder problematische Inhalte in Messenger- und Social-Media-Diensten. Dazu müssen Eltern die Accounts ihrer Kinder verbinden. Dabei gibt's laut App-Mitgründer Leonardo Benini auch eine Variante für noch mehr Datenschutz.
4: Für alle, die sagen, Datenschutz ist mir wirklich sehr, sehr wichtig, können Helmet auch auf seinem PC herunterladen und dann werden diese ganzen Analysen, also ob etwas schädlich ist oder nicht, lokal durchgeführt und nicht mehr irgendwo auf einem Server. Also das ist wirklich das höchste Level an Datenschutz, was möglich ist.
3: Private Nachrichten der Kinder können Eltern nicht mitlesen. Die Privatsphäre bleibt also gewahrt. Der Blick auf Bayern, Deutschland und die Welt. Anschub für Startups. Finanzminister Klingbeil will sie mit besseren steuerlichen Bedingungen unterstützen. Die Bundesregierung werde so dafür sorgen, dass deutlich mehr privates Kapital in junge, innovative Unternehmen fließe, sagte Klingbeil dem Redaktionsnetzwerk Deutschland. Junge Unternehmen scheiterten in Deutschland zu oft am Kapital für den nächsten Wachstumsschritt. Der Wald- und Flächenbrand im unterfränkischen Walderschaff ist gelöscht. Am späten Abend meldete die Feuerwehr, dass der Einsatz zurückgefahren werde, da alle festgestellten Brandstellen und Glutnester abgelöscht seien. Das Gebiet werde aber weiterhin kontrolliert. Seit Samstagnachmittag seien rund 1000 Einsatzkräfte beteiligt gewesen, heißt es. Das Rekordniedrigwasser im Rhein und an anderen Flüssen belastet zunehmend auch Bauherren. Da Transportschiffe deutlich weniger laden können, verzögern sich Lieferungen für die Baubranche, hieß es vom Verband Baugewerblicher Unternehmer Hessen. Und die Materialkosten steigen noch weiter. Das war alles wichtig aus der Heimat, Bayern, Deutschland und der Welt um kurz nach 9.
5: So langsam kühlt das Oberland ab, heute 21 Grad maximal, dazu Regenschauer unterwegs, heißt, wenn du mit dem Radl unterwegs sein solltest, Regenkleidung mitnehmen und auch auf dem Weg in die Arbeit. Morgen ähnlich wie heute, Wolken, Regenschauer, ein paar Sonnenstrahlen könnten dabei sein, die aber eher weniger mit am Start. Mittwoch bisschen mehr Sonnenschein, Temperaturen sogar wieder bis zu 30 Grad, dennoch soll es auch da regnen.
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5: Servus, liebe Autofahrer. Aktuell sieht das gut aus. Kurzer Hinweis, natürlich Aquaplaning-Gefahr möglich. Da ein bisschen aufpassen, aber sollte nicht allzu dramatisch sein. Die Blitzer, ganz kurz drauf geblickt, Steingarten ortsauswärts Richtung Lichtbruck oder auch B2 Ortsdurchfahrt Spatzenhausen wird in beide Richtungen geblitzt. Hauptstraße Garmisch-Partenkirchen auch eine und wenn ihr noch einen habt, sagt gerne Bescheid. Sind ein paar mehr auch noch online, könnt ihr gerne nachgucken und jederzeit, wenn ihr einen seht, einfach anrufen, bestätigen, auch über die Bayerische Oberland-App, dann wissen wir, dass er noch da ist und können euch darüber informieren.
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5: Ja, was können wir denn jetzt wieder machen, wo es wieder ein bisschen kühler ist? Da gibt es ein paar Ideen, um die ganze frische Luft mal ein bisschen zu genießen und Dinge zu erledigen, die wir vielleicht jetzt nicht geschafft haben, als es so verdammt heiß war. Auch das ist ja durchaus berechtigt.

Guten Morgen, liebes Oberland. Das ist Depeche Mode. Das ist Radio Oberland. An einem Tag, der angenehm daherkommt. Guck mal aus dem Fenster. Es regnet. Gott sei Dank. Es war so heiß. Es war so trocken. Und jetzt können wir Dinge machen, die wir bei warmem Wetter gar nicht mehr imstande waren zu machen. Zum Beispiel Sport machen, ein bisschen Tennis spielen, Fußball spielen, Basketball. Das hat da wirklich nicht so viel Spaß gemacht. Auch Wandern war wirklich ätzend. Sind wir mal ehrlich, bei über 30 Grad, wer wandert da gerne? Wenige. Fenster putzen draußen, das war viel zu warm. Frische Luft reinlassen, tagsübers Fenster aufmachen, auch das kommt von den letzten Tagen kaum machen. Ja, und auch für unsere Vierbeiner ist das super, mehr als zweimal am Morgen oder am Abend rausgehen und auch nicht jeden Tag vielleicht mal wieder klappen, also freien Fuß, luftigen Fuß in der Öffentlichkeit. Da gibt es ja Leute, die finden das okay, dem macht das nichts aus. Im Büro, weiß ich nicht, muss nicht sein.

Und ich habe euch erwischt am Lenkrad. Ihr saßt da, Trains, Drops of Jupiter, Tell Me. Ihr habt alle mitgesungen. Großartiger Song hier bei Radio Oberland. So starten wir hinein in diesen Montagmorgen, an dem das geheime Geräusch schon gelöst wurde. Es war die Toiletten, die Klospülung. Später gibt es nochmal ein geheimes Geräusch. Und es gibt noch tolle Dinge zu gewinnen heute an diesem Montag im Oberland. Und auch wenn ihr heute jetzt nichts gewonnen habt, ist es völlig egal. Denn schon ab morgen geht's weiter. Die ganzen Ferien überspielen wir mit euch das geheime Geräusch.

0: Guten Morgen hier im Oberland in unserer Heimat. Gemeinsam kommen wir hinein in diese neue Woche. Es regnet, aber ich glaube, dieses Mal ist Regen durchaus positiv, was das Wetter angeht. Sonst sagen wir immer, wenn die Sonne scheint, sind wir gut drauf. Bei mir ist es so, der Regen, der macht was mit meiner Laune und zwar was sehr, sehr Positives, denn die letzten Tage waren so heiß. Ich habe das Fenster hier im Studio offen, hier in Murnau in der Fußgängerzone und die Leute sagen zwar mal Hallo, aber es kommt gute Luft rein und das freut mich persönlich sehr, der Morgen hier in unserer Heimat mit Radio Oberland. Servus.
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2: Um 9.30 Uhr mit Max Strowitzki. Guten Morgen. Die App Helmet soll Kinder und Jugendliche vor Gefahren im digitalen Raum schützen. Das System erkennt unter anderem Cybermobbing oder problematische Inhalte in Messenger- und Social-Media-Diensten. Auch bei vermeintlich harmlosen Plattformen wie YouTube kann sie helfen, sagt App-Mitgründer Leonardo Benini.
3: Wenn sich dann zum Beispiel vermehrt Videos angeschaut werden, die irgendwie Essstörungen positiv darstellen, dann erkennt das Helmet. Oder wenn vermehrt extremistische Inhalte oder vermehrt gewalttätige oder sexuelle Inhalte konsumiert werden, dann werden eben Kinder und Eltern benachrichtigt, sodass man halt über diese Themen sprechen kann.
2: So werden Risiken frühzeitig erkannt und Eltern dabei unterstützt, ihre Kinder sicher durch die digitale Welt zu begleiten. Schwerer Verkehrsunfall auf der B2 zwischen Mittenwald und Krün. Am Sonntagvormittag sind zwei Autos frontal zusammengestoßen und sechs Menschen teils schwer verletzt worden. Wie die Polizei mitgeteilt hat, kam ein Münchner mit seinem Wagen aus bislang ungeklärter Ursache auf die Gegenfahrbahn und kollidierte mit einem entgegenkommenden Auto. Ein dahinterfahrender Wagen musste in den angrenzenden Wald ausweichen. Zwei Personen wurden per Hubschrauber abtransportiert, der Rest kam mit Rettungswagen in die umliegenden Krankenhäuser. Insgesamt entstand ein Schaden von rund 50.000 Euro. Die B2 war rund 1,5 Stunden gesperrt. In Teilen des Oberlands gibt es eine lang ersehnte Abkühlung von oben. Nach längerer Trockenheit regnet es wieder. Und auch in den kommenden Tagen sind weitere Schauer angekündigt. Das sorgt zumindest in Sachen Waldbrandgefahr für etwas Entspannung. Nachdem zuletzt eine hohe Gefahr bestand, gilt laut dem Waldbrandgefahrenindex des Deutschen Wetterdienstes nun wieder die niedrigste Stufe auf der 5-stufigen Skala. Der Glasfaserausbau im Oberland schreitet weiter voran. In Seeshaupt und Tutzing werden jetzt weitere Haushalte ans Netz angeschlossen. Die Telekom erschließt weitere Straßen in beiden Gemeinden. Insgesamt erhalten dadurch rund 640 Haushalte und Unternehmen Zugang zu schnellem Internet. Automatisch kommt das aber nicht ins Haus. Wer schneller im Netz surfen möchte, muss sich auch einen entsprechenden Tarif buchen. Das waren die Oberland-Nachrichten. 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
4: Regenschirm ist heute angesagt oder Regenjacke. Es regnet nämlich bei uns im Oberland. Gott sei Dank. 21 Grad maximal. Morgen ähnlich wie heute. Mittwoch ein bisschen mehr Sonnenschein. Temperaturen bis zu 30 Grad. Aber auch da Regenschauer möglich.
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4: Gute Fahrt wünsche ich, derzeit alles frei. Kommt gut ans Ziel. Ein Caddy steht in der Hauptstraße Garmisch-Partenkirchen, blitzt beidseitig, dann noch Steingarten, ortsauswärts Richtung Lechbruck oder auch Diesen am Gymnasium. Habt ihr noch einen Blitzer, sagt Bescheid. Ruft an, schreibt eine WhatsApp.
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4: Der sagt Servus zusammen und gleich habe ich einen ganzen Schwung an tollen Veranstaltungen für euch hier bei Radio Oberland, hier im Oberland in unserer Heimat. Es ist was für Musikliebhaber dabei, für große Film- und Fernsehfans und noch vieles mehr. Seid gespannt.

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1: 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Dann wird gefeiert, 30 Jahre Auto Riesa, das große Jubiläumswochenende. Samstag und Sonntag, 30 Jahre Autohaus Riesa in Peiting. Und auch die Bavaria Filmstadt. 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

0: Der Montagmorgen hier bei Radio Oberland, fast schon Vormittag, würde ich sagen. Die Arbeitswoche, finde ich, hat ganz gut begonnen, Wetter ein bisschen abgekühlt und das geheime Geräusch heute Morgen habt ihr schon fleißig mitgemacht. Die Maria hat gewonnen für sie und die ganze Familie geht's in die Regie rutschen. Und schon ab Mittag könnt ihr weiter miträtseln. Es gibt ein neues Geräusch für euch und ihr könnt eine Rundfahrt im Garmisch Classic gewinnen, auch für die ganze Familie. Bei bestem Wetter ist das ein Riesending. Das geheime Geräusch gibt's dann gleich. Hier für euch bei Radio Oberland.
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3: Ich bin Moritz Einzel. Das enorme Feuer im Naturschutzgebiet Hohes Venn in Belgien ist näher an die deutsche Grenze herangerückt. Im Moment sei die Lage aber stabil, sagt die Feuerwehr. In der Nacht mussten rund 30 Bewohner in Monschau zur Sicherheit ihre Häuser verlassen. Claudia Wächter berichtet.
4: Es regnet und das hilft natürlich den Einsatzkräften, macht aber auch den Leuten Hoffnung, die aus ihren Häusern flüchten mussten, die nun um ihr Hab und Gut bangen. Bis auf einige hundert Meter war die Flammenfront an das Wohngebiet in Monschau herangerückt. Im Minutentakt waren Transporter mit Wassertanks ins Einsatzgebiet gerollt. Seit heute Morgen sind auch wieder Löschhubschrauber unterwegs, denn unter Kontrolle ist der größte Waldbrand in Belgiens Geschichte noch nicht.
3: Offenbar verlassen immer mehr Migranten und abgelehnte Asylbewerber freiwillig Deutschland. Laut den Funke-Zeitungen reisten in den ersten 6 Monaten des Jahres fast 9.300 Menschen im Rahmen von Rückkehrprogrammen zurück in ihre Heimat. Das waren etwa 2.000 mehr als im Vorjahreszeitraum. Die Behörden schoben fast 19.000 Menschen ab. Bayerns SPD-Chefin Endres hat mehr Hitzeschutz in den Krankenhäusern gefordert. Sie sprach sich für ein Sofortprogramm für Kliniken, Alten- und Pflegeheime im Freistaat aus. Bayern erhält laut Endres durch das sogenannte Länder- und Kommunalentlastungsgesetz des Bundes in den kommenden Jahren knapp 1 Milliarde Euro. Dieses Geld müsse in den Schutz besonders gefährdeter Menschen fließen. Etwa jeder 10. junge Mensch im Alter zwischen 20 und 24 Jahren ist in Deutschland ohne Job, Bildungs- oder Ausbildungsplatz. Der Anteil ist höher als in den Niederlanden, Schweden oder Tschechien, aber liegt unter dem EU-Schnitt von 12,9%, wie das Statistische Bundesamt berichtet. Am höchsten ist die Quote in Rumänien mit 22,8%.
5: Weiter geht's auf Radio Oberland mit den Wetteraussichten. 20 Grad im Pell, in Rieksee 18 Grad. Durchschnaufen heißt es heute mit teils kräftigen Schauern und Gewittern, die durchziehen, bei 21 Grad maximal. Hagel und Sturmböen können da auch mit dabei sein. Der 3-Tage-Trend, morgen geht's regnerisch weiter. Sonnig und heiß wird's am Mittwoch, bevor der Donnerstag dann wieder durchwachsen wird.
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5: Es läuft auf unseren Straßen. Die aktuellsten Blitze habt ihr uns gemeldet in Hohenfurch auf der B17 in der Ortsdurchfahrt. Steingarten Richtung Lechbruck. In Diesen am Gymnasium, Schongau-Peitinger Straße bei der Papierfabrik. B23 unter Ammergau von Saulgrub kommend. Und im Burgrhein steht einer in der Ortsdurchfahrt. Schickt gerne WhatsApp rein oder klingelt durch, wenn auch ihr was habt für uns. Die Nummer auf radiooberland.de. Gute und sichere Fahrt euch.
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5: Servus und super schönen Montagvormittag mit uns von Radio Oberland. Ich weiß jetzt nicht, wie es euch geht, aber ich freue mich gerade sehr über die Regenabkühlung heute. Und dazu gibt es coolen Sound hier auf Radio Oberland, jetzt von Joe Cocker. Und das sind Journey mit Wheel in the Sky, ein Rock-Klassiker für euren Montag.

0: 10 nach 10, hier ist Radio Oberland mit Joe Cocker.
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0: Auch in der dritten Ferienwoche heißt es natürlich miträtseln bei unserem geheimen Geräusch auf Radio Oberland. Wenn ihr es erkennt, geht es mit ein bisschen Glück zum Beispiel in den Skyline Park, den Kletterwald Garmisch-Partenkirchen oder auch in den Peppa Pig Park. Und für Maria geht es zum Baden in die Rigi-Rutschen-Peißenberg heute früh beim Simon.
2: Du hast ja mitgemacht beim geheimen Geräusch, habe ich gesehen.
3: Ja.
2: Genau, wollen wir uns das mal gemeinsam anhören und dann raten wir mal, was das sein könnte, oder? Machen wir das so?
3: Ja.
2: So, Maria, was könnte es sein?
3: Ich muss ja der Klospülung sein.
2: Das ist 100% korrekt. Maria, du hast gewonnen und du fährst mit der ganzen Family in die Rigirutsche nach Beißenberg.
3: Ja, coole Sache.
0: Und wenn auch ihr Lust auf tolle Sommerferien daheim habt, dann einfach miträtseln. Und das nächste Geräusch, das gibt's noch vor 12 hier auf Radio Oberland.
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0: wird. Hier ist der Radio Oberland für euren Ferienvormittag. Wegen Stand-Up-Paddlern ist die Wasserwacht am Wochenende auf dem Kochelsee ausgerückt. Da ist nämlich ein Sturm aufgezogen. Die ganze Geschichte gibt's gleich um 10:30 in unseren Oberland-Nachrichten.
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2: Um 10.30 Uhr mit Max Strowitzki. Grüß Gott. Wenn Eltern ihre Kleinkinder das erste Mal aufs Radl setzen, gibt's zum Schutz ganz selbstverständlich einen Helm. Im Internet sind Kinder dagegen oft ganz ungeschützt. Eine neue App will das ändern. Helmet hilft Eltern, ihre Kinder vor digitaler Gewalt zu schützen, sagt App-Mitgründer Leonardo Benini.
3: Da spielen Themen wie Cybermobbing, Cybergrooming, Betrug, aber auch einfach sehr viele unangemessene Inhalte, die nicht für Kinder geeignet sind, eine Rolle. Und vor all diesen Gefahren können wir eben Kinder bewahren, indem wir sie schon sehr früh erkennen können, bevor sie wirklich ernst werden, und dann eben Eltern und Kinder benachrichtigen, darüber informieren, darüber aufklären.
2: Wie wichtig das ist, zeigt die Statistik. Ein Drittel aller Kinder erlebt Cybermobbing. Die langanhaltende Trockenheit und die Hitze der letzten Wochen macht immer mehr Gemeinden Probleme. Jetzt spitzt sich auch die Trinkwassersituation in Trutzing zu. Deswegen appelliert die Gemeinde eindringlich an einen verantwortungsvollen Umgang mit der lebenswichtigen Ressource. Der tägliche Wasserverbrauch habe sich in den letzten Wochen verdoppelt und bringt die Wasserversorger an ihre absoluten Grenzen, teilt die Gemeinde mit. Falls sich die Situation nicht bessert, komme man nicht um drastische Maßnahmen herum, wie sie bereits in anderen Kommunen verhängt werden mussten. Später Einsatz für Feuerwehr und Wasserwacht am Kochelsee. Wie die Polizei mitgeteilt hat, wollten 5 Freunde am Samstagabend den Sonnenuntergang beobachten und paddelten mit Stand-Up-Paddeln auf den See. Aufgrund eines aufziehenden Sturms mit Windböen wurden sie allerdings auf die Mitte des Sees getrieben und kamen aus eigener Kraft nicht mehr weg. Mit ihren Handytaschenlampen sendeten sie SOS-Signale. Zeugen am Ufer entdeckten sie und verständigten Feuerwehr und Wasserwacht. Die konnten die 5 vom See retten. Die Freunde erlitten lediglich leichte Unterkühlungen. Im Sägbach in Bad Tölz ist Saubermachen angesagt. Zur Erhaltung des Gewässerbetts startet die Stadt heute mit einer fachkundigen Räumung. Bis Freitag wird das Bachbett gereinigt sowie von Unrat und Sedimenten befreit. Zudem bittet die Stadt alle Anleger und Eigentümer, ihre Uferbereiche ebenfalls ordnungsgemäß instand zu setzen. Das waren die Oberland-Nachrichten. 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
4: Es geht zum Wetter. Wir schauen nach Kinzau, da sind es 20 Grad, genauso wie in Seehausen momentan. Wir können heute durchlüften bei 16 bis 21 Grad mit teils kräftigen Schauern und Gewittern, die durchziehen. Hagel- und Sturmböen sind auch möglich. Der 3-Tage-Trend. Morgen geht's nass weiter. Mittwoch wird dann sonnig und bis zu 30 Grad heiß. Donnerstag wieder mehr Wolken mit Schauern und Gewittern.
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4: Es schaut gut aus momentan, ihr habt Freifahrt. Die aktuellsten Blitzer in Großweil von Sindelsdorf kommend. In Hohenfurcht steht einer, Steingarten, Lichtung Lechbruck. Diesen am Gymnasium, Schongau, Peitinger Straße, B23 in Unterammergau steht einer und im Burgrhein in der Ortsdurchfahrt. Schickt doch gerne WhatsApp rein oder klingelt durch, wie es euch lieber ist. Wenn ihr noch was habt, die Nummer gibt's auf der Radio Oberland Homepage oder meldet euch gern über die Bayerische Oberland App. Kommt gut und vor allem sicher an euer Ziel.
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4: Servus, freue mich, dass ihr mit dabei seid. Ihr wart vielleicht gestern auch beim GAU-Jugendtag der Oberländer Trachtenvereinigung in Garmisch-Partenkirchen mit dabei. Wie es da beim Volkstrachtenverein Partenkirchen mit dem Blattl-Nachwuchs ausschaut, das besprechen wir gleich hier auf Radio Oberland. Schönen Vormittag heute am Montag, den 17. August.

0: 20 vor 11 haben wir es. Hier ist Radio Oberland. Schönen Ferienmontag euch. Schurchplatteln kehrt zum Oberland wie die Berge und auch die Seen. Und gestern war ja der 60. Gau-Jugendtag der Oberländer Trachtenvereinigung bei der Partenkirchner Festwoche. Und insgesamt haben da Madeln und Burm von mehr als 30 Vereinen geplattelt. Sie leben damit die Tradition, weiß auch Hansi Witting vom Volkstrachtenverein Partenkirchen.
1: Also bei uns ist das sehr stark. Also wir haben ja gerade Jugendgruppen fast 200 Kinder. Toi, toi, toi, Gott sei Dank, eigentlich gar keine Probleme. Ja. Also die sind da alle mit Herzblut dabei. Und wenn ich schon wieder schaue, jetzt was unten so, wenn wir in Bierzeit sind, was die Jugend schon wieder da steht und zuschaut und sich schon freuen, wenn sie wieder zu uns kommen, dürfen zu platteln, dann, wenn sie 7 Jahre sind, sage ich mal, sind wir bis jetzt gut aufgestellt.
0: Also beim Nachwuchs schaut's gut aus in Partenkirchen. Wer gern platteln lernen will, einfach mal beim Trachtenverein in eurem Ort nachfragen. Ich glaube, die freuen sich alle sehr über Nachwuchs.

0: Live! Das sind die Herren von Bon Jovi hier auf Radio Oberland für euren Nachmittag, euren Vormittag, Entschuldigung, um kurz vor 11. Gleich ist es damit wieder Zeit fürs Nachrichtenupdate aus Bayern, Deutschland und der Welt. Viele junge Menschen haben da keinen Job oder einen Ausbildungsplatz. Das zeigen jetzt aktuelle Zahlen des Bundesstatistikamtes. Da gibt es auch einen großen Unterschied zwischen Stadt und Land. Alle Infos gleich um 11.
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3: Ich bin Joshua Heise. Etwa jeder zehnte junge Mensch zwischen 20 und 24 Jahren ist in Deutschland ohne Job oder Ausbildungsplatz. Das berichtet das Statistische Bundesamt und beruft sich auf internationale Vergleichsdaten. Diana Kramer berichtet.
4: Auffällig in der Statistik ist, dass anders als in vielen anderen EU-Ländern hierzulande mehr junge Menschen in Großstädten ohne Job oder Ausbildungsplatz sind als auf dem Land, wo es in der Regel ja weniger Angebote gibt. Unabhängig von der Region wollen sich viele nach dem Schulabschluss oder Studium erstmal orientieren und zum Beispiel reisen oder sie warten auf den richtigen Studien- oder Ausbildungsplatz.
3: Anschub für Start-ups. Finanzminister Klingbeil will sie mit besseren steuerlichen Bedingungen unterstützen. Die Bundesregierung werde so dafür sorgen, dass deutlich mehr privates Kapital in junge, innovative Unternehmen fließe, sagte Klingbeil dem Redaktionsnetzwerk Deutschland. Junge Unternehmen scheiterten in Deutschland zu oft am Kapital für den nächsten Wachstumsschritt. Der Großbrand im belgischen Naturschutzgebiet Hohes Venn ist weiter in Richtung der deutschen Grenze vorgerückt. In der Eifel-Kleinstadt Monschau wurden 17 Häuser evakuiert, weil die Flammen nur noch etwa 300 Meter von den Gebäuden entfernt waren. Leichter Regen und hohe Luftfeuchtigkeit spielen den Einsatzkräften aber seit der Nacht in die Karten. Bayerns SPD-Chefin Endres hat mehr Hitzeschutz in den Krankenhäusern gefordert. Sie sprach sich für ein Sofortprogramm für Kliniken sowie Alten- und Pflegeheime im Freistaat aus. Bayern erhält laut Endres durch das sogenannte Länder- und Kommunalentlastungsgesetz des Bundes in den kommenden Jahren knapp 1 Milliarde Euro. Dieses Geld müsse in den Schutz besonders gefährdeter Menschen fließen. Die US-Schauspielerin Hayden Panettiere ist tot. Wie US-Medien unter Berufung auf ihr Umfeld melden, starb sie im Alter von nur 36 Jahren. Panettiere spielte unter anderem in der Serie Heroes und in der Filmreihe Scream mit. Mit ihrem früheren Partner, dem Ex-Box-Weltmeister Wladimir Klitschko, hat sie eine Tochter.
5: Wir machen weiter mit den Wetteraussichten. 22 Grad sind es in Rott, in Hugelfing 20 Grad. 21 Grad die Topwerte heute, dazu viele Wolken, teilweise kräftige Schauer und auch Gewitter mit Hagel- und Sturmböen. Der 3-Tage-Trend, morgen geht's mit Regen weiter, am Mittwoch dann viel Sonne und einzelne Schauer. Donnerstag wieder durchwachsen und nass.
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5: Ihr kommt ohne Probleme durch. Die aktuellsten Blitzer in Großweil. Von Sindelsdorf kommend in Hohenfurch steht einer B17 Steingarten Richtung Lechbruck. Diesen am Gymnasium B23 in Unterammergau von Saulgrub kommend und Schongau Peitinger Straße Höhe Papierfabrik. Schickt doch gerne WhatsApp oder klingelt durch, wenn ihr was habt. Die Nummer auf der Radio Oberland Homepage.
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5: Servus und einen entspannten Vormittag in der Arbeit oder daheim mit den Kindern. Und die haben jede Menge Schlechtwetterideen jetzt für die Ferien. Sprechen wir gleich drüber nach Blink 182 und einem Rock-Klassiker von CC Top. Das ist Gimme All Your Lovin'. Schön, dass ihr dabei seid.

0: Das ist Blink 182. Schönen Montag, den 17. August mit uns von Radio Oberland. Es ist gefühlt heute der erste Tag in den Sommerferien daheim auf der Couch. Nach der Hitze, da gibt's eine kleine Abkühlung. Die Kinder finden es auch eigentlich gar nicht so schlimm und sie haben auch jede Menge Ideen.
1: Es gibt sehr viel, das man zu Hause machen kann. Man kann Brettspiele und Kartenspiele spielen. Man kann auch an schlechten Tagen was anschauen.
2: Ins Schwimmbad gehen.
3: Wenn man jetzt so ein Gerät hat, Tablet oder Handy, kann man jetzt halt mal alle Apps, die man halt eigentlich gar nicht braucht, auch mal löschen.
4: Man könnte eventuell auch was basteln oder malen, was lesen.
5: In Indoor-Spielplätze gehen oder auch ganz einfach in den Süden verreisen.
0: Und wir von Radio Oberland begleiten euch sehr gern mit ganz viel Musik auf dem Weg in den Urlaub. Jetzt was Entspanntes von Bob Dylan, Knocking on Heaven's Door.

0: Wir von Radio Oberland sind für euch da am Montagvormittag um kurz vor 11:30. Die Marianne hat uns gerade einen neuen Blitzer reingewhatsappt.
1: Ein Blitzer in Rieden, wenn man von Richtung Waltersberg kommt, nach der scharfen Kurve, ist ein Blitzer versteckt in der Hecke.
0: Dankeschön, liebe Marianne, fürs Melden. 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
2: Um 11.30 Uhr mit Max Strowitzki. Grüß Gott. Ein digitaler Helm zum Schutz der Kinder, wenn sie im Internet unterwegs sind. Die neue App Helmet soll Eltern helfen, ihre Kinder vor digitaler Gewalt wie Cybermobbing zu schützen. App-Mitgründer Leonardo Benini hat uns erklärt, wie die App funktioniert.
3: Eltern laden sich die App auf ihrem Handy herunter und verbinden dann die Social Media Accounts ihres Kindes. Dann analysiert Helmet im Hintergrund Nachrichten und auch Inhalte auf mögliche Gefahren. Also wenn dann zum Beispiel Anzeichen auf Cybermobbing erkannt werden, dann schlägt Helmet aus und benachrichtigt dann die Eltern.
2: Private Nachrichten der Kinder können Eltern nicht mitlesen. Die Privatsphäre bleibt also gewahrt. Es dürfte für einige Autofahrer in Peißenberg größere Umwege bedeuten. Ab heute ist ein wichtiger Teil der Infrastruktur der Marktgemeinde gesperrt. In den kommenden 4 Wochen wird die Wörther-Ammer-Brücke saniert, wie die Gemeinde mitgeteilt hat. Im Laufe der letzten Jahre haben sich in der Fahrbahndecke Risse gebildet, weil die oberen Asphaltschichten nicht fest zusammenkleben. Um das in Zukunft zu verhindern, wird der komplette Oberbau erneuert. Während der Bauzeit ist die Brücke komplett gesperrt. Nur Fußgänger und Fahrradfahrer können passieren. Im Oberland gibt es eine lang ersehnte Abkühlung von oben. Nach längerer Trockenheit regnet es wieder. Und auch in den kommenden Tagen sind weitere Schauer angekündigt. Das sorgt zumindest in Sachen Waldbrandgefahr für etwas Entspannung. Nachdem zuletzt eine hohe Gefahr bestand, gilt laut dem Waldbrandgefahrenindex des Deutschen Wetterdienst nun wieder die niedrigste Stufe auf der 5-stufigen Skala. Der Glasfaserausbau im Oberland schreitet weiter voran. In Seeshaupt und Tutzing werden jetzt weitere Haushalte ans Netz angeschlossen. Die Telekom erschließt weitere Straßen in den beiden Gemeinden. Insgesamt erhalten dadurch rund 640 Haushalte und Unternehmen Zugang zu schnellem Internet. Automatisch kommt es aber nicht ins Haus. Wer schneller ins Netz surfen möchte, muss sich auch einen entsprechenden Tarif buchen. Das waren die Oberland-Nachrichten. 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
4: Damit geht's zum Wetter in Grainau. 20 Grad. In Denklingen sind's 19 Grad. Durch Schnaufen und durch Lüften ist heute angesagt, mit teils kräftigen Schauern und Gewittern, die auch Hagel- und Sturmböden mitbringen können. Bis zu 21 Grad sind drin. Der 3-Tage-Trend. Morgen geht's regnerisch weiter. Mittwoch wird sonnig und warm. Am Donnerstag wieder wechselhaft.
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4: Ihr habt freie Fahrt durchs Oberland. Die aktuellsten Blitzer in Rieden von Waltersberg kommend. Großweil, wenn ihr von Sindelsdorf reinfahrt, B17 in Hohenfurch steht einer, Schongau-Peitinger Straße, Diesen am Gymnasium und Steingarten, wenn ihr Richtung Lechbruck unterwegs seid. Gerne WhatsAppen oder durchklingeln, wenn auch ihr noch was habt. Die Nummer auf der Radio Oberland Homepage. Wo es geht, gute und sichere Fahrt.
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4: Servus zusammen, schön, dass ihr mit dabei seid. Alles andere als langweilig sind die Sommerferien mit dem geheimen Geräusch hier auf Radio Oberland. Heute früh war es eine Klospülung. Nachschlag gibt's gleich.

0: Hier ist Radio Oberland am Vormittag um gleich 11:45.
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0: Mit Radio Oberland seid ihr immer gut informiert. 50 Millionen Euro waren im Lotto-Checkpot seit Ende März. Jetzt ist er beim Spiel 6 aus 49 geknackt worden. Wohin der Gewinn geht, das hört ihr um 12 in unseren Nachrichten aus Bayern, Deutschland und der Welt.
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3: Ich bin Joshua Heise. Weniger mehrtägige Reisen, weniger Trips ins Ausland. Die Menschen in Deutschland sind 2025 insgesamt weniger gereist als im Jahr zuvor. Das ergab eine Auswertung des Statistischen Bundesamts. Thomas Bremser kennt die Details.
4: Weniger Fernreisen, dafür mehr Trips im eigenen Land. So lässt sich das Reiseverhalten der Deutschen zusammenfassen. Und das liegt vor allem an Dienstreisen, die sind deutlich gestiegen, fast wieder auf das Vor-Corona-Niveau. Wenn die Menschen mehr als einen Tag unterwegs sind, dann vor allem mit dem Auto, deutlich dahinter die Bahn und das Flugzeug.
3: Jeder und jede Zehnte zwischen 20 und 24 Jahren steht in Deutschland ohne Job oder Ausbildungsplatz da. Junge Frauen etwas öfter als Männer, so die Bundesstatistik. Anders als in Europa üblich ist das Problem bei uns eher in Städten als auf dem Land vertreten. Die Statistiker warnen, kein Studium, kein Job oder keine Ausbildung kann zu steigender Kriminalität oder politischer Frustration führen. In Belgien wütet gerade der größte Waldbrand in der Landesgeschichte. Und die Bundeswehr will helfen. Zwei Löschhubschrauber werden laut Verteidigungsministerium bereitgestellt. Das Feuer wütet bis kurz vor der deutschen Grenze. Die Flammen sind bis auf wenige Meter an die Ortschaft Monschau in NRW herangerückt. Unterstützung gibt's für die Einsatzkräfte auch von der Natur. Seit gestern Nacht regnet es immer wieder. Auf eben solche Waldbrände, aber auch Niedrigwasser und Dürre sind unsere Städte und Gemeinden nicht gewappnet. Das sagt die Deutsche Umwelthilfe. Die EU-Chefin Metz fordert gegenüber dem Redaktionsnetzwerk Deutschland deswegen, der Kampf gegen den Klimawandel soll im Grundgesetz zur Gemeinschaftsaufgabe gemacht werden. Auch die SPD-Spitze hatte sich zuletzt dafür ausgesprochen. Auch mehr als 80 Jahre nach Ende des Zweiten Weltkriegs werden in Bayern noch fast täglich Bombenblindgänger, Munition und andere Kampfmittel gefunden. Letztes Jahr waren es laut Innenminister Herrmann über 100 Tonnen und damit 13 Tonnen mehr als 2024. Den Steuerzahler kostete das knapp 1,9 Millionen Euro.
5: Wir machen mit dem Wetter weiter. Da sind's in Böbingen 20 Grad, genauso wie in Iffeldorf. Durchschnaufen können wir heute mit teils kräftigen Schauern und Gewittern bei 21 Grad maximal. Hagel und Sturmböen können auch mit dabei sein. Der Drei-Tage-Trend, morgen geht's regnerisch weiter. Sonnig und heiß wird's am Mittwoch, bevor der Donnerstag wieder durchwachsen wird.
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5: Es läuft momentan Freifahrt durchs Oberland. Die aktuellsten Blitzer in Penzberg auf der Nonnenwaldstraße, Rieden von Waltersberg kommend. Großweil, wenn ihr von Sindelsdorf reinfahrt, B17 in Hohenfurcht steht einer, diesen an Gymnasium und Steingarten Richtung Lechbruck. Schickt doch gerne WhatsApp oder klingelt durch, wenn auch ihr was habt für uns. Die Nummer gibt's auf der Radio Oberland Homepage. Alternativ geht auch immer eine Nachricht in unserer bayerischen Oberland-App. Fahrt vorsichtig und kommt gut an.
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5: Hallihallo und wunderschöne Mittagspause mit uns von Radio Oberland. Lasst es euch schmecken jetzt mit Queen, David Bowie und Bon Jovi.

Immer dieser Druck, aber doch bitte schön nicht in der Mittagspause. 10 nach 12 haben wir's. Hier ist Radio Oberland. Sehr schön, dass ihr dabei seid. Und es ist doch ein wunderbar kühlerer Montag bei uns im Oberland. Und mal ehrlich, auf vieles hatten wir bei der Hitze in den letzten Wochen ja gar keine Lust oder es war einfach gar nicht machbar. Ich freue mich zum Beispiel jetzt bald wieder auch aufs Wandern ohne Hitze oder einfach mal tief durchatmen und daheim mal gescheit durchlüften. Die Natur freut sich natürlich auch und wir freuen uns seit langen mal wieder auf Regenwetter. Auf was freut ihr euch denn, was ihr wegen der Hitze gar nicht machen konntet bzw. wolltet? Schreibt uns doch ganz gerne WhatsApp ins Radio Oberland Studio, gerne auch eine Sprachnachricht. Wir sind gespannt.

0: mit Lionel Richie geht's durch die Mittagspause heute am Montag, den 17. August. Gut informiert seid ihr mit uns. Wegen der Hitze wird in Tutzing Trinkwasser knapp. Alle Infos dazu gleich in den Oberland-Nachrichten um 12:30.
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2: Um 12.30 Uhr mit Max Strowitzki. Grüß Gott. Die App Helmet soll Kinder und Jugendliche vor Gefahren im digitalen Raum schützen. Das System erkennt unter anderem Cybermobbing oder problematische Inhalte in Messenger- und Social-Media-Diensten. Auch bei vermeintlich harmlosen Plattformen wie YouTube kann sie helfen, sagt App-Mitgründer Leonardo Benini.
3: Wenn sich dann zum Beispiel vermehrt Videos angeschaut werden, die irgendwie Essstörungen positiv darstellen, dann erkennt das Helmet. Oder wenn vermehrt extremistische Inhalte oder vermehrt gewalttätige oder sexuelle Inhalte konsumiert werden, dann werden eben Kinder und Eltern benachrichtigt, sodass man halt über diese Themen sprechen kann.
2: So werden Risiken frühzeitig erkannt und Eltern dabei unterstützt, ihre Kinder sicher durch die digitale Welt zu begleiten. Bei einem schweren Verkehrsunfall bei Marnbach sind am Freitag zwei Menschen tödlich verunglückt. Jetzt sucht die Polizei nach Zeugen, denn nach wie vor ist unklar, wie es zu dem Unfall kommen konnte. Konkret suchen die Beamten nach den Insassen zweier Autos, die sich hinter dem Unfallwagen befanden und beobachtet haben könnten, wie es zu der Tragödie kam. Diese werden gebeten, sich bei der Polizei Weilheim zu melden. Bei dem Unfall waren ein Auto und ein LKW frontal zusammengestoßen. Ein 64-jähriger Penzberger und seine 56 Jahre alte Ehefrau kamen dabei ums Leben. Die langanhaltende Trockenheit und die Hitze der letzten Wochen macht immer mehr Gemeinden Probleme. Jetzt spitzt sich auch die Trinkwassersituation in Tutzing zu. Deswegen appelliert die Gemeinde eindringlich an einen verantwortungsvollen Umgang mit der lebenswichtigen Ressource. Der tägliche Wasserverbrauch habe sich in den letzten Wochen verdoppelt und bringt die Wasserversorgung an ihre absoluten Grenzen, teilt die Gemeinde mit. Falls sich die Situation nicht bessert, komme man nicht um drastische Maßnahmen herum, wie sie bereits in anderen Kommunen verhängt werden mussten. Im Sägbach in Bad Tölz ist Saubermachen angesagt. Zur Erhaltung des Gewässerbetts startet die Stadt heute mit einer fachkundigen Räumung. Bis Freitag wird das Bachbett gereinigt sowie von Unrat und Sedimenten befreit. Zudem bittet die Stadt alle Anlieger und Eigentümer, ihre Uferbereiche ebenfalls ordnungsgemäß instand zu setzen. Das waren die Oberland-Nachrichten. 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
4: Weiter geht's mit dem Wetter in Reichling 19 Grad, auch in Kochel 19 Grad momentan. Wir können heute ordentlich durchlüften bei 16 bis 21 Grad in der Spitze. Mit teils kräftigen Schauern und Gewittern geht's da durch den Montag. Hagel und Sturmböen sind auch mit dabei. Der 3-Tage-Trend. Morgen geht's dann nass weiter. Mittwoch wird sonnig und bis zu 30 Grad heiß. Donnerstag wieder mehr Wolken mit Schauern und Gewittern.
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4: Ihr kommt ohne Probleme durch. Die aktuellsten Blitzer in Penzberg, Nonnenwaldstraße, Rieden von Waltersberg kommend, Großwald von Sindelsdorf kommend, B17 in Hohenfurch steht ein Blitzer, diesen am Gymnasium und Steingarten Richtung Lechbruck. Schickt doch gerne WhatsApp oder eine Sprachnachricht oder klingelt auch durch, wenn ihr noch was habt für uns. Die Nummer auf der Radio Oberland Homepage. Fahrt aufmerksam und kommt gut durch.
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4: Schöne Mittagspause mit Radio Oberland. Ihr seid auch schon sehr, sehr fleißig am Mitraten beim geheimen Geräusch hier auf Radio Oberland. Damit habt ihr die Chance auf tolle Erlebnisse für die ganze Familie jetzt in den Sommerferien im Oberland. Sprechen wir gleich drüber.

0: 20 vor 1 haben wir's. Hier ist Radio Oberland für eure Mittagspause.
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0: Ihr habt natürlich auch heute wieder die Chance auf tolle Erlebnisse für die ganze Familie. Mit ein bisschen Glück geht's mit der Bayerischen Zugspitzbahn auf Garmisch-Classic-Rundfahrt. Wenn ihr uns denn bitte schön sagen könnt, was das ist. Der Alex, der hat vorhin auch schon einen Tipp abgegeben, was das sein könnte.
2: Ich wette, das ist hundertprozentig. Das sind Frauen in einem Café beim Nachmittagsschwatz.
0: Lieber Alex, ich weiß nicht, wie sich deine Frau anhört, aber du hast es nicht ganz getroffen. Also ein Kaffeeklatsch unter Frauen ist es nicht. Ich spiel's nochmal an, unser geheimes Geräusch. Wisst ihr, was das ist? Dann schickt uns doch eure Antwort einfach per WhatsApp ins Radio Oberland Studio. Die Nummer gibt's online und mit ein bisschen Glück rufen wir euch zurück und ihr bekommt Tickets für eine Garmisch-Classic-Rundfahrt. 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

0: Mit Radio Oberland geht's gut informiert durch die Mittagspause. Wegen der Hitze kämpfen Einsatzkräfte in Belgien gegen den größten Waldbrand, den es da je gab. Auch die Bundeswehr hilft. Alle Infos gibt's gleich um eins im Nachrichtenupdate auf Radio Oberland.
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3: Ich bin Joshua Heise. Schimpfen, hupen, blinken. Jeder zweite Autofahrer muss sich im Straßenverkehr sofort abreagieren, wenn er sich über andere ärgert. Das zeigt eine Studie des Gesamtverbands der deutschen Versicherungswirtschaft. Tine Klimach erklärt, woran das liegt.
4: Das Leben wird immer hektischer, wir sind immer erreichbar, sagen die Studienmacher. Die Nutzung des Smartphones am Steuer nimmt immer mehr zu. Und auch Radfahrer drücken auf die Tube. Fast jeder zweite überholt Autos auch mal links oder schlängelt sich einfach so durch den Verkehr. Die meisten denken, Schuld hat immer der andere.
3: Kein Job, kein Studium, keine Ausbildung. Das gilt für jeden Zehnten zwischen 20 und 24 Jahren in Deutschland. Damit ist der Anteil höher als in den Niederlanden, Schweden oder Tschechien, liegt aber trotzdem unter dem EU-Durchschnitt von knapp 13%. Junge Frauen sind häufiger betroffen als Männer. Viele wollen sich nach dem Schulabschluss oder Studium erstmal orientieren und zum Beispiel reisen. Bayerns Haushalte stecken das meiste Geld, klar, ins Wohnen. Zahlen des Landesamtes für Statistik zeigen, 2024 ist im Schnitt über ein Drittel der Konsumausgaben für Wohnen, Instandhaltung und Energie draufgegangen. Auf Platz 2 folgt der Verkehr, also alles vom Autokauf über den Besuch an der Tankstelle bis hin zum ÖPNV-Ticket. Nahrungsmittel waren an dritter Stelle. Erleichterung in Monschau. Das Feuer, das aktuell in Belgien wütet, ist nicht weiter an die deutsche Grenze herangerückt. Das liegt vor allem an der Hilfe der Natur. Seit gestern Nacht regnet es immer wieder und auch der Wind bleibt aus. Gestern mussten rund 30 Menschen ihre Häuser verlassen, weil die Flammen bis auf wenige Meter an die Ortschaft herangekommen waren. Die Deutsche Bahn ist in diesem Sommer auf Hitzenotfälle vorbereitet. Im Juni und Juli hatte das Unternehmen 800.000 Tetrapacks Notfallwasser für Fahrgäste in Fernverkehrszügen bereitgestellt. Das hat eine Bahnsprecherin der Rheinischen Post gesagt. Zudem hatte die Bahn Ende Juni wegen einer Hitzewarnung eine Kulanzregelung für alle Tickets angeboten.
5: Wir machen weiter mit dem Wetter. 22 Grad in Weilheim, in Uffing sind es 20 Grad. Dazu gibt es heute viele Wolken, teilweise kräftige Schauer und Gewitter mit Hagel- und Sturmböen im Oberland. Der 3-Tage-Trend. Morgen geht's mit Regen weiter, am Mittwoch viel Sonne und einzelne Schauer. Donnerstag wieder durchwachsen und richtig nass.
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5: B17 zwischen Schwangau und Füssen staut es sich, da braucht ihr 10 Minuten länger. Die aktuellsten Blitzer auf der B2 in Kaltenbrunn, Penzberg-Nonnenwaldstraße, Rieden von Waltersberg kommend, Großweil von Sindelsdorf kommend, auf der B17 in Hohenfurch und in Steingarten Richtung Lechbruck. Schickt doch gerne WhatsApp oder eine Sprachnachricht durch, wenn auch ihr was habt. Die Nummer auf radiooberland.de, Nachricht in der Bayerischen Oberland-App, geht natürlich auch immer. Dankeschön, gute Fahrt euch.
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5: Schön, dass ihr mit dabei seid um kurz nach eins heute am Regenmontag. Da haben wir gleich für euch wieder die besten Event-Tipps am Start nach den Four Non Blondes und Fleetwood Mac.

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1: Wir freuen uns aufs nächste traditionelle Sommerkonzert in der Murnauer Fußgängerzone. Am Mittwochabend ab 20 Uhr spielen die Walliblasen, und zwar bei schönem Wetter an der Mariensäule. 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Und nächste Woche, am Samstag, den 29. August, feiert der Tiroler Zugspitz Arena Gravel Triathlon Premiere, und zwar in Heiterwang. Da gibt es einen Sprint-Triathlon mit Schwimmen, Graveln und Trailrun und auch eine Kurzdistanz für Einsteiger und Erfahrene. Ist da auf jeden Fall was dabei. 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

0: Hier ist Radio Oberland mit allem, was wichtig ist. Heute am Montag, den 17. August. Lange haben wir gewartet und jetzt endlich regnet es heute bei uns im Oberland. Was das mit der Waldbrandgefahr macht, das hört ihr um 13:30 in unseren Nachrichten aus der Heimat.
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2: Mit Max Strowitzki und den Oberland-Nachrichten des Tages. Wenn Eltern ihre kleinen Kinder das erste Mal aufs Radl setzen, gibt es zum Schutz ganz selbstverständlich einen Helm. Im Internet sind Kinder dagegen oft ganz ungeschützt. Eine neue App will das ändern. Helmet hilft Eltern, ihre Kinder vor digitaler Gewalt zu schützen, sagt App-Mitgründer Leonardo Benini.
3: Da spielen Themen wie Cybermobbing, Cybergrooming, Betrug, aber auch einfach sehr viele unangemessene Inhalte, die nicht für Kinder geeignet sind, eine Rolle. Und vor all diesen Gefahren können wir eben Kinder bewahren, indem wir sie schon sehr früh erkennen können, bevor sie wirklich ernst werden, und dann eben Eltern und Kinder benachrichtigen, darüber informieren, darüber aufklären.
2: Wie wichtig das ist, zeigt die Statistik. Ein Drittel aller Kinder erlebt Cybermobbing. Im Oberland gibt's eine lang ersehnte Abkühlung von oben. Nach längerer Trockenheit regnet es wieder. Und auch in den kommenden Tagen sind weitere Schauer angekündigt. Das sorgt zumindest in Sachen Waldbrandgefahr für etwas Entspannung. Nachdem zuletzt eine hohe Gefahr bestand, gilt laut dem Waldbrandgefahrenindex des Deutschen Wetterdienstes nun wieder die niedrigste Stufe auf der fünfstufigen Skala. Schwerer Verkehrsunfall auf der B2 zwischen Mittenwald und Krün. Am Sonntagvormittag sind zwei Autos frontal zusammengestoßen und 6 Menschen teils schwer verletzt worden. Wie die Polizei mitteilt, kam ein Münchner mit seinem Wagen aus bislang ungeklärter Ursache auf die Gegenfahrbahn und kollidierte mit einem entgegenkommenden Auto. Ein dahinterfahrender Wagen musste in den angrenzenden Wald ausweichen. 2 Personen wurden per Hubschrauber abtransportiert, der Rest kam mit Rettungswagen in die umliegenden Krankenhäuser. Insgesamt entstand ein Schaden von rund 50.000 Euro. Die B2 war rund 1,5 Stunden gesperrt. Der Glasfaserausbau im Oberland schreitet weiter voran. In Seeshaupt und Tutzing werden jetzt weitere Haushalte ans Netz angeschlossen. Die Telekom erschließt weitere Straßen in den beiden Gemeinden. Insgesamt erhalten dadurch rund 640 Haushalte und Unternehmen Zugang zu schnellem Internet. Automatisch kommt das aber nicht ins Haus. Wer schneller im Netz surfen möchte, muss sich auch einen entsprechenden Tarif buchen. Das waren die Oberland-Nachrichten. 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
4: Damit geht's weiter zum Wetter. In Weilheim sind es 22 Grad, 20 Grad in Uffing. Dazu viele Wolken, teilweise auch kräftige Schauer und Gewitter mit Hagel- und Sturmböen sind da heute möglich. Der 3-Tage-Trend, morgen geht's mit Regen weiter. Am Mittwoch viel Sonne und einzelne Schauer, Donnerstag wieder durchwachsen und recht nass.
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4: Es schaut gut aus momentan. Die aktuellsten Blitzer stehen auf der B2 in Kaltenbrunn. Penzberg, Nordenwaldstraße, Rieden von Waltersberg kommend, Steingarten Richtung Lechbruck, B17 in Hohenfurch und Großwald von Sindelsdorf kommend. Wenn auch ihr was habt, gerne WhatsAppen oder durchklingeln, wie es euch lieber ist. Die Nummer gibt's auf der Radio Oberland Homepage oder ihr schickt auch gerne Nachricht in unserer bayerischen Oberland-App. Fahrt vorsichtig und kommt gut an.
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4: Hier ist Radio Oberland mit Theresa Pritschow. Schönen Nachmittag. Was mit den Kindern bei Regenwetter in den Ferien machen? Wir haben da ein paar Ideen nach Musik von U2 und Phil Collins.

0: Mit Radio Oberland geht's rein in den Montagnachmittag. Schön, dass ihr mit dabei seid. Und long time no see. Nach der Hitze, da gibt's ja heute jetzt endlich eine Abkühlung. Der Regen, finde ich, tut richtig gut. Und die Kinder finden's auch gut und haben sogar jede Menge Ideen.
1: Es gibt sehr viel, das man zu Hause machen kann. Man kann Brettspiele und Kartenspiele spielen. Man kann auch an schlechten Tagen was anschauen.
2: Ins Schwimmbad gehen.
3: Wenn man jetzt so ein Gerät hat, Tablet oder Handy, kann man jetzt halt mal alle Apps, die man halt eigentlich gar nicht braucht, auch mal löschen.
4: Man könnte eventuell auch was basteln oder malen, was lesen.
5: In Indoor-Spielplätze gehen oder auch ganz einfach in den Süden verreisen.
0: Und auch da sind wir von Radio Oberland natürlich gerne mit im Auto dabei.

0: Hier ist Radio Oberland am Regenmontag, den 17. August. Sehr schön, dass ihr mit dabei seid. Für was geben wir Bayern denn mit das meiste Geld aus? Unter anderem für Verkehr und Essen. Was das meiste Geld braucht in unserem Alltag, das gibt's gleich im Nachrichtenupdate um 2.
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3: Ich bin Joshua Heise. Mehr Bewerbungen, mehr Einstellungen. Die Bundeswehr wächst so schnell wie seit 13 Jahren nicht mehr. Wie das Verteidigungsministerium mitteilt, hat die Truppe zum 31. Juli rund 186.700 Soldatinnen und Soldaten gezählt. Mit diesem Zuwachs könnten die politisch vereinbarten Ziele für dieses Jahr erreicht werden. Die Thüringer BSW-Landtagsfraktion stellt sich offen gegen die eigene Bundesspitze. Die Abgeordneten haben dafür gestimmt, in der Regierungskoalition mit CDU und SPD zu verbleiben. Weil Ministerpräsident Vogt der Doktortitel aberkannt wurde, stand die Forderung im Raum, Vogt nicht mehr weiter zu unterstützen. Der Ton auf der Straße wird rauer und das geben Autofahrer inzwischen selbst zu. Laut einer Langzeitstudie räumt fast jeder Zweite ein, gelegentlich zu drängeln. 2023 waren es noch 36%. Auch Fahrradfahrer fallen zunehmend negativ auf. Auch hier nimmt fast die Hälfte der Radler öfter mal die Vorfahrt. Der Zwischenfall mit einer Boeing am Münchner Flughafen war offenbar deutlich gefährlicher als zunächst bekannt. Nach Einschätzung eines Experten hätte es einen Feuerball mit hunderten Todesopfern geben können, wenn die Piloten die Maschine nicht noch hochgezogen hätten. Die Boeing 787 der Vietnam Airlines war erst hinter dem Ende der Südbahn abgehoben. Die Maschine wurde beschädigt und musste notlanden. Deutschland statt Dolce Vita. 2025 sind die Menschen in Deutschland seltener ins Ausland gereist. Dafür waren sie öfter innerhalb des eigenen Landes unterwegs. Hier stieg die Zahl der Reisen im Vergleich zum Vorjahr um knapp 4% auf 169 Millionen. Wenn's ins Ausland ging, dann waren weiterhin Italien, Österreich und Spanien am beliebtesten.
4: Damit geht's zum Wetter auf Radio Oberland. Wir können heute so richtig gut durchschnaufen und auch durchlüften in den eigenen vier Wänden mit teils kräftigen Schauern und Gewittern, die auch Hagel- und Sturmböen mitbringen. 21 Grad sind es heute maximal. Der Drei-Tage-Trend. Morgen geht's so regnerisch weiter. Mittwoch wird's schön sonnig und warm. Am Donnerstag dann wieder wechselhaft.
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4: Die A95 Richtung München, Vorsicht, Höhe Murnau-Kochel, blockiert ein Pannen-LKW den Standstreifen. Die aktuellsten Blitzer auf der B2 in Kaltenbrunn, Penzberg-Nonnenwaldstraße, Rieden von Waltersberg kommend, Großweil, wenn ihr von Sindelsdorf reinfahrt, B17 in Hohenfurch ein Blitzer und Steingarten in Fahrtrichtung Lechbruck. Schickt doch gerne WhatsApp oder klingelt durch, wenn auch ihr was habt für uns. Blitzerstaus, andere Verkehrsbehinderungen, die Nummer auf der Radio Oberland Homepage. Fahrt vorsichtig und kommt gut an. Servus zusammen mit Theresa Pritschow auf Radio Oberland. Am Montagnachmittag gibt's für euch die volle Packung Musik. Jetzt mit den Cranberries und dem Boss Bruce Springsteen.

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2: Mit Max Strowitzki und den Oberland Nachrichten des Tages. Bei einem schweren Verkehrsunfall bei Marnbach sind am Freitag zwei Menschen tödlich verunglückt. Jetzt sucht die Polizei nach Zeugen, denn nach wie vor ist unklar, wie es zu dem Unfall kommen konnte. Konkret suchen die Beamten nach den Insassen zweier Autos, die sich hinter dem Unfallwagen befanden und beobachtet haben könnten, wie es zu der Tragödie kam. Diese werden gebeten, sich bei der Polizei Weilheim zu melden. Bei dem Unfall waren ein Auto und ein LKW frontal zusammengestoßen. Ein 64-jähriger Penzberger und seine 56 Jahre alte Ehefrau kamen dabei ums Leben. Die langanhaltende Trockenheit und die Hitze der letzten Wochen macht immer mehr Gemeinden Probleme. Jetzt spitzt sich auch die Trinkwassersituation in Tutzing zu. Deswegen appelliert die Gemeinde eindringlich an einen verantwortungsvollen Umgang mit der lebenswichtigen Ressource. Der tägliche Wasserverbrauch habe sich in den letzten Wochen verdoppelt und bringt die Wasserversorgung in ihre absoluten Grenzen, teilt die Gemeinde mit. Falls sich die Situation nicht bessert, komme man nicht um drastische Maßnahmen herum, wie sie bereits in anderen Kommunen verhängt werden mussten. Es dürfte für einige Autofahrer in Peißenberg größere Umwege bedeuten. Seit heute ist ein wichtiger Teil der Infrastruktur der Marktgemeinde gesperrt. In den kommenden 4 Wochen wird die Wörther-Ammerbrücke saniert, wie die Gemeinde mitgeteilt hat. Im Laufe der letzten Jahre haben sich in der Fahrbahndecke Risse gebildet, weil die oberen Asphaltschichten nicht fest zusammenkleben. Um das in Zukunft zu verhindern, wird der komplette Oberbau erneuert. Während der Bauzeit ist die Brücke komplett gesperrt, nur Fußgänger und Fahrradfahrer können passieren. Später Einsatz für Feuerwehr und Wasserwacht am Kochelsee. Wie die Polizei mitteilt, wollten 5 Freunde am Samstagabend den Sonnenuntergang beobachten und paddelten mit Stand-Up-Paddeln auf den See. Aufgrund eines aufziehenden Sturms mit Windböen wurden sie allerdings auf die Mitte des Sees getrieben und kamen aus eigener Kraft nicht mehr weg. Mit ihren Handytaschenlampen sendeten sie SOS-Signale. Zeugen am Ufer entdeckten sie und verständigten Feuerwehr und Wasserwacht. Die konnten die 5 vom See retten. Die Freunde erlitten lediglich leichte Unterkühlungen. Das waren die Oberland-Nachrichten. 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
3: Damit geht's zum Wetter und da begleiten uns heute Nachmittag kräftige Schauer und Gewitter, teilweise mit Hagel- und Sturmböen. Der 3-Tage-Trend. Morgen geht's auch regnerisch weiter. Sonnig und heiß wird's am Mittwoch, bevor der Donnerstag dann wieder durchwachsen wird.
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3: A95 Richtung München, Vorsicht, Höhe Murnau-Kochel blockiert ein Pannenauto den Standstreifen. Die aktuellsten Blitzer auf der B2 Kaltenbrunn, Penzberg-Nonnenwaldstraße, Rieden von Waltersberg kommend, Großweil von Sindelsdorf kommend, B17 in Hohenfurch steht ein Blitzer, genauso wie in Steingarten Richtung Lechbruck. Habt ihr auch noch was für uns? Blitzerstaus, andere Verkehrsbehinderungen? Gerne WhatsApp schicken oder durchrufen, wie es euch lieber ist. Nummer gibt's auf radiooberland.de. Gute und sichere Fahrt durch den Nachmittag.
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3: Schönen Montagnachmittag mit Theresa Pritschow auf Radio Oberland. Freue mich sehr, dass ihr dabei seid. Wir haben viel Musik für euch am Start. Gleich Bruce Hornsby in the Range nach den Bengals aus den 80ern.

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3: Ich bin Joshua Heise. In Bayern sind noch mehr als 3500 Ausbildungsplätze unbesetzt. Die IG Bau ruft junge Menschen deswegen zum Bewerben auf. Das neue Ausbildungsjahr beginnt in 2 Wochen. Laut der Gewerkschaft stellen viele Betriebe aber selbst im Oktober noch Azubis ein, um ihre freien Stellen zu besetzen. Bewerben kann man sich beispielsweise noch fürs Baugewerbe, im Verkauf oder in der Gastro. Im Juli haben so viele Soldatinnen und Soldaten bei der Bundeswehr gearbeitet wie seit 13 Jahren nicht mehr. Damit ist die Truppe weiter auf Kurs, die politisch gesetzten Ziele zu erreichen. Zum Stichtag 31. Juli waren es rund 186.700 Männer und Frauen, teilte das Verteidigungsministerium mit. Zudem gab es deutlich mehr Bewerbungen. Bleiben wir bei der Bundeswehr. Die will jetzt beim Waldbrand in Belgien unterstützen. 2 Löschhubschrauber werden laut Verteidigungsministerium bereitgestellt. Das Feuer hat gestern bis kurz vor der deutschen Grenze gewütet. Die Flammen sind bis auf wenige Meter an die Ortschaft Monschau in NRW herangerückt. Der Regen sorgt jetzt aber für Entlastung. Tanken ist gerade so teuer wie fast nie. E10 liegt nur noch 4 Cent unter dem Allzeithoch aus dem Jahr 2022. Und das, obwohl Öl aktuell billiger ist als noch im Frühjahr. Grund für den Anstieg sind laut ADAC vor allem der Ölpreis und Probleme beim Transport wegen Niedrigwasser auf dem Rhein. Der Ätna wirbelt den Betrieb am Flughafen von Catania auf Sizilien weiter durcheinander. Weil der Vulkan wieder Asche spuckt, ist ein Teil des Luftraums noch einmal gesperrt worden. Bis morgen 12 Uhr dürfen deshalb nur 10 Flugzeuge pro Stunde in Catania landen. Abflüge sind hingegen nicht eingeschränkt. Passagiere informieren sich am besten bei ihrer Airline über den aktuellen Flugstatus.
4: Dankeschön, schauen wir aufs Wetter. Heute mehr Wolken als Sonne, teils kräftige Schauer und Gewitter. Auch noch Starkregen und Hagel stehen hier auf meinem Zettel. 16 bis 22 Grad, heute Abend und heute Nacht dann 17 bis 11 und generell wolkig. Auch hier Regen möglich. Der 3-Tage-Trend, morgen Dienstag, viele Wolken, wenig Sonne, immer wieder Regen bis 21 Grad. Mittwoch dann wieder Sommer, viel Sonne, zum Abend hin einzelne Schauer, bis dahin halt Höchstwerte wieder. Ja, ich habe es gerade schon gesagt, im hochsommerlichen Bereich bis 30 Grad und Donnerstag dann wieder durchwachsen und bis 26 Grad.
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4: Gleich 3 nach 3, Servus auf die Straßen, Achtung B472 bzw. B13. Zwischen der Abzeigung Geisach und Bad Tölz 1,5 Kilometer Stau und zäh. Der Rest ist okay, Dauerbaustellen. Wie gewohnt, ihr kennt das Spiel, wie immer bei uns online, radiooberland.de. Inklusive aktuell folgenden Blitzern: B2 Kaltenbrunn Ortsdurchfahrt, Penzberg Nonnenwaldstraße, Rieden von Waltersberg kommend, Großweil aus Sindelsdorf kommend, Diesen am Gymnasium, Schongau Peitinger Straße, das ist die lange Gerade an der Papierfabrik, Burgrein Ortsdurchfahrt, Greinau Wanderer Parkplatz und Penzberg Bichler Straße. Habt ihr mehr? Gerne durchrufen oder WhatsAppen. Dankeschön. Ich bin Simon Fritzenschaft. Servus, grüße euch. Und das hier sind die Dire Straits. Und dann müssen wir noch spielen heute Nachmittag. Neue Show, neuer Moderator, neues Glück, neues Geräusch. Also unbedingt hierbleiben.

0: Das ist euer Montagnachmittag hier bei Radio Oberland mit Tal Bachmann. Jetzt Ohren gespitzt.
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0: Das ist absoluter Kult hier bei Radio Oberland für euren Montagnachmittag von Culture Club, The Boy George. Karma Chameleon hier um 15 Uhr und gleich 25 Minuten kurz vor halb vier. Das heißt Zeit für die Nachrichten gleich. Erst machen wir mal noch kurz durchatmen und dann Natalie Imbruglia, Torn.
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2: Mit Max Strowitzki und den Oberland-Nachrichten des Tages. Wenn Eltern ihre kleinen Kinder das erste Mal aufs Radl setzen, gibt's zum Schutz ganz selbstverständlich einen Helm. Im Internet sind Kinder dagegen oft ganz ungeschützt. Eine neue App will das ändern. Helmet hilft Eltern, ihre Kinder vor digitaler Gewalt zu schützen, sagt App-Mitgründer Leonardo Benini.
3: Da spielen Themen wie Cybermobbing, Cybergrooming, Betrug, aber auch einfach sehr viele unangemessene Inhalte, die nicht für Kinder geeignet sind, eine Rolle. Und vor all diesen Gefahren können wir eben Kinder bewahren, indem wir sie schon sehr früh erkennen können, bevor sie wirklich ernst werden, und dann eben Eltern und Kinder benachrichtigen, darüber informieren, darüber aufklären.
2: Wie wichtig das ist, zeigt die Statistik. Ein Drittel aller Kinder erlebt Cybermobbing. Im Oberland gibt's eine lang ersehnte Abkühlung von oben. Nach längerer Trockenheit regnet es wieder. Und auch in den kommenden Tagen sind weitere Schauer angekündigt. Das sorgt zumindest in Sachen Waldbrandgefahr für etwas Entspannung. Nachdem zuletzt eine hohe Gefahr bestand, gilt laut dem Waldbrandgefahrenindex des Deutschen Wetterdienst nun wieder die niedrigste Stufe auf der fünfstufigen Skala. Schwerer Verkehrsunfall auf der B2 zwischen Mittenwald und Krün. Am Sonntagvormittag sind zwei Autos frontal zusammengestoßen und 6 Menschen teils schwer verletzt worden. Wie die Polizei mitteilt, kam ein Münchner mit seinem Wagen aus bislang ungeklärter Ursache auf die Gegenfahrbahn und kollidierte mit einem entgegenkommenden Auto. Ein dahinterfahrender Wagen musste in den angrenzenden Wald ausweichen. 2 Personen wurden per Hubschrauber abtransportiert, der Rest kam mit Rettungswagen in die umliegenden Krankenhäuser. Insgesamt entstand ein Schaden von rund 50.000 Euro. Die B2 war rund 1,5 Stunden gesperrt. Der Glasfaserausbau im Oberland schreitet weiter voran. In Seeshaupt und Tutzing werden jetzt weitere Haushalte ans Netz angeschlossen. Die Telekom erschließt weitere Straßen in den beiden Gemeinden. Insgesamt erhalten dadurch rund 640 Haushalte und Unternehmen Zugang zu schnellem Internet. Automatisch kommt das aber nicht ins Haus. Wer schneller im Netz surfen möchte, muss sich auch einen entsprechenden Tarif buchen. Das waren die Oberland-Nachrichten. 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
4: Dankeschön, Kollege Max Strowitzki. Schauen wir aufs Wetter. Heute atmen wir mal durch. Mehr Wolken als Sonne, teils kräftige Schauer und Gewitter inklusive Starkregen und Hagel möglich. Die Höchstwerte heute so knapp über der 20-Grad-Marke. Heute Abend und heute Nacht dann 17 bis 11 Grad. Generell wolkig, auch hier Regen möglich. Und der 3-Tage-Trend: morgen viele Wolken, nur wenig Sonne, immer wieder Regen und ganz ähnlich wie heute bis 21 Grad. Mittwoch dann wieder Hochsommer mit viel Sonne, zum Abend hin einzelne Schauer und bis dahin Höchstwerte von 30 Grad. Donnerstag dann wieder generell durchwachsen und nur in Anführungszeichen 26 Grad.
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4: Gleich 4:30, Servus Autofahrer. Achtung, in Weilheim gerade viel los, Bereich Alpen bis Olympiastraße. In Weilheim auswärts auf der B2 Richtung Süden, also Mittenwald, ganz offiziell 1,5 Kilometer Stau und zäh und Wechsel auf die B472 bzw. B13 zwischen der Abzweigung Geisach und Bad Tölz Ost. Auch hier Stau und stockender Verkehr, Zeitverlust so um die 5 Minuten. Der Rest ist ganz okay. Dauerbaustellen wie immer online, radiooberland.de. Achtung, B2 Kaltenbrunn, Ortsdurchfahrt, Penzberg, Nonnenwaldstraße, Rieden von Waltersberg kommend oder Großweil von Sindelsdorf kommend. Der Rest Blitzeranhänger, die sind schon wat älter. Könnt ihr euch online anschauen, radiooberland.de. Und wenn noch was fehlt, gerne durchrufen oder WhatsAppen. Dankeschön.
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4: Ich bin Simon Fritzenschaft. Servus, grüß euch. Oh, es ist doch gar nicht so unangenehm, wenn es mal nicht so runterbrennt, oder? Durchschnaufen, schee. Und was wir sonst noch so alles tun können, jetzt wo es mal nicht so heiß ist. Es gibt ein paar Sachen, die mussten wir einfach ein bisschen schleifen lassen. Sprechen wir gleich drüber nach R.E.M. und The Human League.

0: Das ist Sound von Rapid Eye Movement. Kennt ihr ganz sicher, kennt ihr besser als R.E.M., The Man on the Moon. Gleich 3:45 und es ist ein schöner, kühler Montag hier bei uns im Oberland. Ich genieße es und mal ehrlich, auf viele Unternehmungen oder To-Dos haben wir ja wegen der Hitze die letzten Wochen überhaupt keine Lust gehabt, haben wir irgendwie verschoben, verschieben müssen oder sie waren einfach wegen der Hitze nicht zu machen. Also ich freue mich zum Beispiel voll auf, ja, mal wieder spazieren gehen draußen durch einen verregneten Wald. Da riecht's dann auch so gut, wenn Sommerregen gefallen ist. Oder einfach mal ohne Sonnenschirm oder Markise draußen sitzen, die frische Luft genießen. Ohne dass die Luft so in der Sommerhitze flimmert schon beinahe. Ne? Oder auch einfach mal, das passt ja da gut zu den ersten beiden Sachen mit dazu. Machen wir mal gemeinsam. Tief durchatmen und ohne Klimaanlage Autofahren. Es gibt so viele Dinge, die man auch bei schlechterem Wetter in Anführungszeichen mal tun können. Und jetzt einfach mal durchatmen kann auch nicht schaden. Und auch die Natur freut sich, wenn mal wieder von oben ein bisschen was runterkommt, würde ich sagen. Wir wissen ja alle, es ist recht trocken gewesen die letzten Wochen, ja beinahe schon Monate und teilweise Bäche trocken gefallen. Zum Beispiel die Peitnach in Peiting komplett ausgetrocknet. Das dürfte jetzt die nächsten Tage auch wieder ein bisschen anders werden.
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3: Ich bin Joshua Heise. Wenn ein Elternteil keinen Unterhalt zahlt, springt der Staat mit einem Vorschuss ein. Genau den will Familienministerin Prien von der CDU kürzen. Er soll nur noch für Kids bis 16 ausgezahlt werden. Die SPD meint, das bestraft die Falschen. Stattdessen fordert die Partei eben die Eltern, die sich vor dem Unterhalt drücken, stärker in die Pflicht zu nehmen. Unterhaltsschulden sollen demnach beispielsweise zu negativen Einträgen bei der Schufa führen. Am 6. September sind Landtagswahlen in Sachsen-Anhalt und die AfD hat weiter realistische Chancen mitzuregieren. In einem solchen Fall will Thüringens Innenminister Meyer dafür sorgen, dass die AfD bestimmte Verfassungsschutzdaten nicht einsehen darf. Das sagte er im Weltinterview. Konkret geht es um Infos zu Rechtsextremismus und Spionageabwehr. Der Klimawandel sorgt für immer mehr Tage mit hoher Waldbrandgefahr. Laut deutschem Wetterdienst gab es über die letzten Jahrzehnte immer mehr Tage mit der zweithöchsten Gefahrenstufe 4. Grund dafür sind demnach hohe Temperaturen mit höherer Verdunstung, längere Trockenheit und weniger anhaltender Regen. Das trocknet die Böden aus und macht es Feuer leichter, sich auszubreiten. Bayerns Innenminister Herrmann hat dem Hitzeschutzplan der SPD eine Absage erteilt. Diesen auf Bundesebene zu verlegen, statt ihn bei den Ländern zu lassen, würde noch mehr Bürokratie schaffen, so der CSU-Politiker. Wer eine Schule baut, ist für den Hitzeschutz zuständig, ebenso derjenige, der ein Krankenhaus baut, so Herrmann. Wenn das erst vom Bund geprüft werden müsse, wäre das bürokratischer Irrsinn. Drängeln, ausbremsen, beschimpfen. Die Aggressivität im Straßenverkehr hat in den vergangenen Jahren weiter zugenommen. Das zeigt eine Langzeitstudie der deutschen Versicherungswirtschaft. Aber immer mehr Autofahrer sehen ihr eigenes Fehlverhalten ein. Ähnlich aggressiv verhalten sich auch Radfahrer. Mehr als 40% gaben zu, anderen hin und wieder die Vorfahrt zu nehmen.
4: Danke, soweit die Nachrichten. Schauen wir wieder zum Wetter. Heute atmen wir mal durch. Mehr Wolken als Sonne, teils kräftige Schauer und Gewitter. Angesagt, es ist auch noch Starkregen und Hagel möglich. 16 bis 22 Grad haben wir heute Abend und heute Nacht dann 17 bis 11. Generell auch da wolkig und Regen möglich. Und der 3-Tage-Trend, morgen viele Wolken, nur wenig Sonne, immer wieder Regen. Höchstwerte um die 21 Grad. Mittwoch dann nochmal Sommer mit viel Sonne. Zum Abend hin einzelne Schauer und Höchstwerte bis dahin 30 Grad. Donnerstag dann wieder generell durchwachsen und nur in Anführungszeichen 26 Grad.
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4: Gleich 4 nach 4, Servus Autofahrer. Achtung auf der B2, Weilheim auswärts Richtung München. Hier knapp 2 Kilometer Stau und zäh. Und in Weilheim blinkt's rot, Bereich Olympia bis Püttrichstraße. Der Rest sieht okay aus momentan. Dauerbaustellen gibt's wie immer online, radiooberland.de. Achtung, B2 Kaltenbrunn in der Ortsdurchfahrt. Penzberg, Nonnenwaldstraße. Rieden von Waltersberg kommend, Großweil einwärts von Sindelsdorf. Diesen am Gymnasium Schongau auf der Peitinger Straße. Das ist die lange Gerade an der Papierfabrik. Unter Ammergau von Saulgrub kommend, Burgrein in der Ortsdurchfahrt und Penzberg, Bichlerstraße. Man Penzberg glatt zweimal drauf auf der Liste, ja? Einmal Nonnenwald, einmal Bichlerstraße. Also, sag mal komplett hoffentlich. Habt ihr mehr gesehen oder gibt's Updates? Gerne durchrufen oder WhatsAppen. Danke euch. Ich bin Simon Fritzenschaft. Servus, grüß euch. Montagnachmittag. Oh, schön war's gestern. Gau-Jugendtag. Beim Volkstrachtenverein Partenkirchen müssen wir natürlich nochmal sprechen drüber. Machen wir nach Chair und Animals. The Animals, House of the Rising Sun.

0: ist so eine echte gute Laune-Nummer von Cher, The Shoop Shoop Song. Gleich 15:45 an diesem Montag. Und Schurchplatteln gehört zum Oberland, wie die Berge und die Seen. Und gestern war ja in Partenkirchen der 60. Gau-Jugendtag. Insgesamt waren dort 31 Vereine und haben geplattelt. Und dass Tradition keine Nachwuchssorgen hat. Das ist wichtig, das ist richtig und das weiß einer sehr gut. Das ist Hansi Witting aus Partenkirchen.
1: Also bei uns ist das sehr stark. Also wir haben ja gerade Jugendgruppen fast für 100 Kinder. Toi, toi, toi, Gott sei Dank. Ich gar keine probieren, ja. Also die sind da alle mit Herzblut dabei. Sehr stark. Also wir haben ja gerade

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2: Mit Max Strowitzki und den Oberland-Nachrichten des Tages. Bei einem schweren Verkehrsunfall bei Marnbach sind am Freitag zwei Menschen tödlich verunglückt. Jetzt sucht die Polizei nach Zeugen, denn nach wie vor ist unklar, wie es zu dem Unfall kommen konnte. Konkret suchen die Beamten nach den Insassen zweier Autos, die sich hinter dem Unfallwagen befanden und beobachtet haben könnten, wie es zu der Tragödie kam. Diese werden gebeten, sich bei der Polizei Weilheim zu melden. Bei dem Unfall waren ein Auto und ein LKW frontal zusammengestoßen. Ein 64-jähriger Penzberger und seine 56 Jahre alte Ehefrau kamen dabei ums Leben. Die langanhaltende Trockenheit und die Hitze der letzten Wochen macht immer mehr Gemeinden Probleme. Jetzt spitzt sich auch die Trinkwassersituation in Tutzing zu. Deswegen appelliert die Gemeinde eindringlich an einen verantwortungsvollen Umgang mit der lebenswichtigen Ressource. Der tägliche Wasserverbrauch habe sich in den letzten Wochen verdoppelt und bringt die Wasserversorgung an ihre absoluten Grenzen, teilt die Gemeinde mit. Falls sich die Situation nicht bessert, komme man nicht um drastische Maßnahmen herum, wie sie bereits in anderen Kommunen verhängt werden mussten. Es dürfte für einige Autofahrer in Peißenberg größere Umwege bedeuten. Seit heute ist ein wichtiger Teil der Infrastruktur der Marktgemeinde gesperrt. In den kommenden 4 Wochen wird die Wörther-Ammerbrücke saniert, wie die Gemeinde mitgeteilt hat. Im Laufe der letzten Jahre haben sich in der Fahrbahndecke Risse gebildet, weil die oberen Asphaltschichten nicht fest zusammenkleben. Um das in Zukunft zu verhindern, wird der komplette Oberbau erneuert. Während der Bauzeit ist die Brücke komplett gesperrt, nur Fußgänger und Fahrradfahrer können passieren. Später Einsatz für Feuerwehr und Wasserwacht am Kochelsee. Wie die Polizei mitteilt, wollten 5 Freunde am Samstagabend den Sonnenuntergang beobachten und paddelten mit Stand-Up-Paddeln auf den See. Aufgrund eines aufziehenden Sturms mit Windböen wurden sie allerdings auf die Mitte des Sees getrieben und kamen aus eigener Kraft nicht mehr weg. Mit ihren Handytaschenlampen sendeten sie SOS-Signale. Zeugen am Ufer entdeckten sie und verständigten Feuerwehr und Wasserwacht. Die konnten die 5 vom See retten. Die Freunde erlitten lediglich leichte Unterkühlungen. Das waren die Oberland-Nachrichten. 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
3: Dankeschön, Kollege Strowitzki. Schauen wir wieder aufs Wetter. Weiter mehr Wolken als Sonne, teils auch noch kräftige Schauer und Gewitter angesagt, inklusive Starkregen und Hagel möglicherweise. Die Temperaturen ja so um die 20 Grad Marke rum, heute Abend und heute Nacht dann 17 bis 11 Grad. Generell wolkig auch hier und auch hier Regen möglich. Und der 3-Tage-Trend, morgen viele Wolken, wenig Sonne, immer wieder Regen und bis 21 Grad, das ist eigentlich genauso wie heute. Mittwoch dann ist wieder Sommer, viel Sonne, zum Abend hin einzelne Schauer und Gewitter, bis 30 Grad die Höchstwerte. Donnerstag geht's dann wieder abwärts, wieder generell durchwachsen und bis 26 Grad.
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3: 3:30, Servus Autofahrer. Achtung A95 zwischen Schäftlarn und der Raststätte Höhenrhein-West. Hier Stau und stockender Verkehr. Dann schauen wir nach Weilheim. Hier blinkt rot im Ortsgebiet Bereich Alpen bis Olympiastraße und in Starnberg Münchner Haupt- und Weilheimer Straße. Das wäre es gewesen. Dauerbaustellen wie gewohnt natürlich online bei uns. Radiooberland.de. Achtung, Blitzer immer noch B2 Kaltenbrunn Ortsdurchfahrt. Großweil von Sindelsdorf kommend oder Gießen am Gymnasium. Der Rest Blitzeranhänger schon ein bisschen älter. Auch die stehen online, radiooberland.de. Einfach ganz entspannt durchlesen und Geld sparen. Und wenn sich da was tut, beziehungsweise tatsächlich noch einer fehlt, gerne durchrufen oder WhatsAppen. Dankeschön.
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3: Ich bin Simon Fritzenschaft. Servus, grüße euch. Geheimes Geräusch für den heutigen Nachmittag. Ja, ich hab's noch auf der Liste. Ich hoffe, ihr auch. Wir müssen's noch knacken. Also unbedingt dranbleiben, Ohrenspitzen. Und jetzt gibt's erstmal Musik von Tom Petty und Billy Idol. Das ist Sweet 16 für euren Montagnachmittag.

0: So schaut's aus, Freunde. Ohren auf, was ist das hier? Tja, wenn ihr es wisst, was das ist, dann geht's für euch um Tickets für die Bergbahnen der Bayerischen Zugspitzbahn, der BZB. Mit drei Bergbahnen von der Talstation Alpspitzbahn zu den Highlights unserer Bergwelt. Das ist die Rundfahrt im Garmisch Classic. Das ist nicht so schwer, oder? Also wenn ihr es wisst, dann gerne jetzt her mit euren Lösungen. Einfach gleich eine WhatsApp zu mir ins Studio schicken und dann braucht's bloß noch ein bisschen Glück. Studionummer wie immer online, radiooberland.de. Ich bin schwer gespannt.
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3: Ich bin Joshua Heise. In Bayern hat es im letzten Jahr weniger Gewalttaten von jungen Leuten gegeben. Laut Kinder- und Jugendbericht des Landeskriminalamts ging die Zahl um 5,2% zurück. Trotzdem haben fast 10.000 Kinder unter 13 Jahren Straftaten begangen und auch ihr Anteil an Gewaltdelikten ist gestiegen. Gleichzeitig sind auch die Opferzahlen bei Kindern nach oben gegangen. Die meisten Täter und Opfer kennen sich. Waldbrände schnell und effektiv bekämpfen zu können, sollte dauerhaft zur größeren Priorität werden. Das fordert die Deutsche Feuerwehrgewerkschaft. Anlass ist unter anderem der Brand in Belgien, der sich gestern bis kurz vor die deutsche Grenze ausgeweitet hatte. Es brauche ein Gesamtkonzept und außerdem weitere spezielle Ausstattung wie geländegängige Fahrzeuge, Löschrucksäcke, Pumpen oder Drohnen. Die Thüringer BSW-Landtagsfraktion stellt sich offen gegen die eigene Bundesspitze. Die Abgeordneten haben dafür gestimmt, in der Regierungskoalition mit CDU und SPD zu verbleiben. Weil Ministerpräsident Vogt der Doktortitel aberkannt wurde, stand die Forderung im Raum, Vogt nicht mehr weiter zu unterstützen. Letzter Applaus für einen Weltstar. Fans, Freunde und Familie haben sich heute von Sängerin Bonnie Tyler verabschiedet. Die Trauerfeier begann mit ihren eigenen Songs. Fans konnten die Zeremonie unter anderem per Livestream mitverfolgen. Zum Abschluss sang ein Chor ihren größten Hit Total Eclipse of the Heart. Bonnie Tyler war im Juli im Alter von 75 Jahren nach schwerer Krankheit gestorben. Der Lotto-Jackpot ist geknackt. 50 Millionen Euro und damit die maximal mögliche Gewinnsumme gehen nach Thüringen. Seit Ende März hatte niemand beim Spiel 6 aus 49 die 6 richtigen Gewinnzahlen plus Superzahl getippt. Ein Rekord.
4: Dankeschön, soweit die Nachrichten. Schauen wir zum Wetter. Weiter mehr Wolken als Sonne. Es sind auch noch teils kräftige Schauer und Gewitter inklusive Starkregen und Hagel möglich. Ja, die Temperaturen gar nicht so schlecht. Wir schnaufen durch um die 20 Grad heute Abend und heute Nacht dann 17 bis 11. Generell wolkig und auch hier ist Regen möglich. Und der 3-Tage-Trend fürs Oberland morgen, genauso wie heute, Mittwoch, dann ist wieder Sommer mit viel Sonne. Zum Abend hin dann einzelne Schauer, Stichwort Hitzegewitter. Davor die Temperatur nämlich wieder bei 30 Grad und Donnerstag dann wieder durchwachsener und nur in Anführungszeichen Höchstwerte von 26 Grad.
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4: 3:05, Servus Feierabendfahrer. Achtung bitte auf der B2 bei Ettingen, Höhe Ortseingang in beiden Richtungen. Obacht langsam fahren, die provisorische Ampelanlage an der Stelle ist kaputt. Die ist defekt, da geht gerade nicht das richtige Licht, würde ich mal sagen. Und die A95 Richtung Garmisch-Partenkirchen zwischen Schäftlarn und der Raststätte Höhenrhein-West. Hier knapp 3 Kilometer Stau, hat auch gerade der Patrick nochmal bestätigt. Dankeschön dafür. Da hat es gekracht gehabt, es kommt immer noch zu Verkehrsbehinderungen. Polizei wohl vor Ort. Dauert momentan knapp 10 Minuten länger. Und es blinkt noch rot in Starnberg. Stichwort Feierabendverkehr. Wobei kann man an der Stelle eigentlich nicht sagen. Da blinkt es immer rot, Bereich Münchner bis Hauptstraße. Wo es geht, gute Fahrt. Achtung, bitte recht freundlich oder angepasst fahren. Es wird geblitzt immer noch auf der B2 Kaltenbrunn in der Ortsdurchfahrt. Großweil von Sindelsdorf kommend. Diesen am Gymnasium, Schongau auf der Peitinger Straße an der Papierfabrik. Das ist die lange Gerade, ihr kennt sie mit Sicherheit, wenn ihr Altenstädter, Schongauer oder Peitinger seid. Dann schauen wir auf die B23 unter Ammergau. Hier ein Blitzeranhänger von Saulgrub kommend. In Burgrein steht der nächste Ortsdurchfahrt. Greinau am Wandererparkplatz und Penzberg-Bichler Straße. Tut sich was? Gerne petzen. Dankeschön. Schön. Auch die Nummer, die ihr dafür braucht. Die Studio-Hotline bei uns online. 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
4: ich bin Simon Fritzenschaft. Servus, grüße euch. Herzlich willkommen in eurem Feierabend-Countdown mit Fleetwood Mac. Little Eyes. Oh, da habe ich was vernommen von wegen Live-Comeback. Sie treten nochmal auf, sie gehen nochmal auf Tour. Zumindest wäre es in Planung, ich glaube, für nächstes Jahr. Und das wäre schon der Hammer. Fleetwood Mac live erleben.

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1: Es geht Richtung Halbzeit der Sommerferien und wer da noch nicht war, der könnte ja immer noch bei der Bavaria Filmstadt München vorbeischauen. Das ist ein richtig cooler Tagesausflug in die Welt von Film und Fernsehen.

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2: Mit Max Strowitzki und den Oberland-Nachrichten des Tages. Wenn Eltern ihre kleinen Kinder das erste Mal aufs Radl setzen, gibt's zum Schutz ganz selbstverständlich einen Helm. Im Internet sind Kinder dagegen oft ganz ungeschützt. Eine neue App will das ändern. Helmet hilft Eltern, ihre Kinder vor digitaler Gewalt zu schützen, sagt App-Mitgründer Leonardo Benini.
3: Da spielen Themen wie Cybermobbing, Cybergrooming, Betrug, aber auch einfach sehr viele unangemessene Inhalte, die nicht für Kinder geeignet sind, eine Rolle. Und vor all diesen Gefahren können wir eben Kinder bewahren, indem wir sie schon sehr früh erkennen können, bevor sie wirklich ernst werden, und dann eben Eltern und Kinder benachrichtigen, darüber informieren, darüber aufklären.
2: Wie wichtig das ist, zeigt die Statistik. 1/3 aller Kinder erlebt Cybermobbing. Im Oberland gibt's eine lang ersehnte Abkühlung von oben. Nach längerer Trockenheit regnet es wieder. Und auch in den kommenden Tagen sind weitere Schauer angekündigt. Das sorgt zumindest in Sachen Waldbrandgefahr für etwas Entspannung. Nachdem zuletzt eine hohe Gefahr bestand, gilt laut dem Waldbrandgefahrenindex des Deutschen Wetterdienstes nun wieder die niedrigste Stufe auf der 5-stufigen Skala. Schwerer Verkehrsunfall auf der B2 zwischen Mittenwald und Krün. Am Sonntagvormittag sind 2 Autos frontal zusammengestoßen und 6 Menschen teils schwer verletzt worden. Wie die Polizei mitteilt, kam ein Münchner mit seinem Wagen aus bislang ungeklärter Ursache auf die Gegenfahrbahn und kollidierte mit einem entgegenkommenden Auto. Ein dahinterfahrender Wagen musste in den angrenzenden Wald ausweichen. 2 Personen wurden per Hubschrauber abtransportiert, der Rest kam mit Rettungswagen in die umliegenden Krankenhäuser. Insgesamt entstand ein Schaden von rund 50.000 Euro. Die B2 war rund 1,5 Stunden gesperrt. Der Glasfaserausbau im Oberland schreitet weiter voran. In Seeshaupt und Tutzing werden jetzt weitere Haushalte ans Netz angeschlossen. Die Telekom erschließt weitere Straßen in den beiden Gemeinden. Insgesamt erhalten dadurch rund 640 Haushalte und Unternehmen Zugang zu schnellem Internet. Automatisch kommt das aber nicht ins Haus. Wer schneller im Netz surfen möchte, muss sich auch einen entsprechenden Tarif buchen. Das waren die Oberland-Nachrichten. 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
4: Dankeschön, Max. Schauen wir wieder aufs Wetter. Weiter mehr Wolken als Sonne. Teils sind heute auch noch kräftige Schauer und Gewitter inklusive Starkregen und Hagel möglich. Ja, also um die 20 Grad. Es ist nicht so unangenehm, würde ich sagen, nach den Hitzephasen, die wir die letzten Wochen hatten. Heute Abend und heute Nacht dann 17 bis 11 Grad. Generell wolkig und es regnet immer wieder mal. Das ist auch nicht schlecht. Da schläft sich so ein bisschen leichter, würde ich sagen. Und der 3-Tage-Trend morgen genauso wie heute. Mittwoch dann wieder Sommer mit viel Sonne. Zum Abend hin einzelne Schauer. Die Höchstwerte bis dahin 30 Grad und Donnerstag dann wieder durchwachsener und 26 Grad.
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4: Es ist gleich 5:45. Servus Autofahrer. Achtung, auf der B2 Weilheim auswärts Richtung Süden haben wir 1,5 Kilometer Stau und stockenden Verkehr. B472 zwischen der Abzweigung Geisach und der B13 Bad Tölz Ost, auch hier staut sich's. Dann Obacht auf der B2 bei Etting, immer noch in Höhe Ortseingang, in beiden Richtungen langsam fahren. Die provisorische Ampelanlage ist kaputt. Und dann leuchtet's noch rot in Starnberg, wie immer Münchner Haupt- und Weilheimer Straße. Achtung, Kaltenbrunn in der Ortsdurchfahrt. Großweil von Sindelsdorf kommend, Diesen am Gymnasium, B23 unter Ammergau von Saulgrub kommend, Greinau am Wandererparkplatz und Penzberg-Bichler Straße. Das wär's gewesen. Habt ihr mehr? Gerne durchrufen oder WhatsAppen.
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4: Ich bin Simon Fritzenschaft. Servus, grüße euch. Countdown läuft. Langsam wird's ernst. Geheimes Geräusch. Gleich lösen wir auf. Nach Sting und Boston. Das ist More Than a Feeling. Powerballade zum Feierabend-Countdown. Um 5:45.

0: So, Freunde, es wird wieder spannend. Wobei, so schwer ist es heute wirklich nicht, würde ich mal sagen. Was ist das hier? Das frage ich jetzt gleich mal den Luis aus Oberottmarshausen.
1: Hallo.
0: Servus, Christi. Du, Oberottmarshausen habe ich ja schon gelernt. Wo ist das denn genau?
1: Das liegt zwischen Kleineitingen an der B17 in der Nähe, ist es im Augsburger Landkreis.
0: Wie kommt man denn dazu, da Radio Oberland zu hören? Ich meine, ich finde es ja richtig cool.
1: Mein Papa kommt aus Altenstadt und deswegen hören wir das immer.
0: Alles klar. Und du würdest mit deinem Papa und deiner Family gerne zur Bergbahn-Rundfahrt ins Garmisch Classic hier unterhalb der Zugspitze fahren, richtig?
1: Ja, auf jeden Fall. Und ich würde auch mal gerne noch den Gletscher sehen.
0: Ah, okay. Alles klar. Mal die Berge aus der Nähe ein bisschen anschauen. Ja, okay. Ja. Dafür musst du wissen, welches geheime Geräusch ich denn eigentlich suche. Hast du eine Lösung?
1: Ja, es war die Ziege.
0: Luis, so schwer war es nicht, gell? Ist natürlich völlig richtig. Super. Ich gratuliere dir und wünsche euch allen viel Spaß.
1: Danke, werden wir haben.
0: Das glaube ich gerne. Luis, was liegt bei dir sonst noch so in den Sommerferien an?
1: Also gerade sind wir in Brixen beim Wandern, dann sind wir einfach die restlichen Wochen daheim. Vielleicht mal noch zelten gehen und mehr auch nicht.
0: Okay, und halt der Tagesausflug zu uns in den Süden runter von Oberottmarshausen.
1: Ja, das auf jeden Fall.
0: Sehr cool, Luis. Dann wünsche ich euch allen nochmal viel Spaß und danke, dass du mitgespielt hast. War richtig cool.
1: Danke. Tschüss.
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3: Ich bin Joshua Heise. Wenn Eltern nach der Trennung keinen Unterhalt zahlen, springt bislang der Staat ein. Diese Hilfe will Familienministerin Prien von der CDU kürzen. Betreffen würde das aber vor allem den alleinerziehenden Elternteil. Die SPD sagt, die Nachteile sollen lieber diejenigen abbekommen, die den Unterhalt nicht zahlen. Die Sozialdemokraten schlagen beispielsweise vor, dass Unterhaltsschulden zu negativen Einträgen bei der Schufa führen. Die Armee der Bundeswehr ist so groß wie seit 13 Jahren nicht mehr. Ende Juli hat die Truppe rund 186.700 Soldatinnen und Soldaten gezählt. Die Personalvorgaben der Politik sind damit erfüllt. Eine mögliche Wehrpflicht ist dadurch aktuell kein Thema mehr. Und der Trend zeigt weiter nach oben. Bei den Bewerbungen gibt's ein Plus von 26% im Vergleich zum Vorjahresmonat. Kein Job, kein Studium, keine Ausbildung. Das gilt für jeden Zehnten zwischen 20 und 24 Jahren in Deutschland. Damit ist der Anteil höher als in den Niederlanden, Schweden oder Tschechien, liegt aber trotzdem unter dem EU-Durchschnitt von knapp 13%. Junge Frauen sind häufiger betroffen als Männer. Viele wollen sich nach dem Schulabschluss oder Studium erstmal orientieren und zum Beispiel reisen. Sie stand schon als Kind vor der Kamera und wurde später durch Serien wie Heroes und Nashville berühmt. Die US-Schauspielerin Hayden Panettiere ist im Alter von 36 Jahren gestorben. Hinweise auf ein Verbrechen gibt es laut ersten Ermittlungen nicht. Mit dem Xbox-Weltmeister Wladimir Klitschko hat sie eine gemeinsame Tochter. Wofür geben wir in Bayern unser Geld aus? Das hat sich das Landesamt für Statistik für das Jahr 2024 angeguckt. Klare Nummer 1, Wohnen und alles, was dazugehört, mit einem Anteil von knapp 36%. Auf Platz 2 folgt der Bereich Verkehr, dahinter Nahrungsmittel. Bei Freizeit, Sport und Kultur gab es ein starkes Einkommensgefälle. Während ärmere Haushalte nur 76 Euro dafür ausgaben, waren es bei Wohlhabenderen 536 Euro.
4: Dankeschön, soweit die Nachrichten. Schauen wir mal aufs Wetter zum Feierabend. Heute im Laufe des Abends und heute Nacht sinken die Temperaturen auf Werte zwischen 17 und 11 Grad. Generell haben wir viele Wolken, immer wieder ist auch Regen möglich. Und der 3-Tage-Trend fürs Oberland, morgen genauso wie heute, also bewölkt, wenig Sonne, immer wieder Regen, Höchstwerte um die 21 Grad. Mittwoch dann ist wieder Sommer mit viel Sonne, zum Abend hin einzelne Schauer, bis dahin die Höchstwerte 30 Grad und Donnerstag dann wieder durchwachsener. Und nur, in Anführungszeichen, ja, 26 Grad.
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4: 3:06, Servus Feierabendfahrer, Achtung B2 Etting in Höhe vom Ortseingang. Immer noch in beiden Richtungen Obacht langsam fahren. Die provisorische Ampelanlage da ist kaputt, die ist defekt. Und dann haben wir noch Feierabendverkehr Starnberg, aber es hat sich ein bisschen beruhigt. Es blinkt nur noch rot, Bereich Hauptstraße. Zeitverlust knapp 5 Minuten, das wäre es aber auch schon gewesen. Bis auf die Dauerbaustellen, die gibt's online. Radiooberland.de. Fototermine, mittlerweile alles Blitzeranhänger. Großweil, einwärts aus Richtung Sindelsdorf, Diesen am Gymnasium, Schongau-Peitinger Straße an der Papierfabrik, Unterammergau, einwärts aus Richtung Saulgrub, Greinau am Wandererparkplatz und Penzberg, hier ist es die Bichler Straße. Dann sind wir fertig, außer ihr habt was dagegen. Habt ihr mehr? Gerne durchrufen oder WhatsAppen. Dankeschön. Ich bin Simon Fritzenschaft. Servus, grüß euch. Schönen Feierabend wünsche ich euch jetzt. Mit Queen mal was anderes. I can't live with you.

ist heißer und vor allem trocken, das war der Sommer bisher. Und ich habe mich schon lange nicht mehr so über schlechteres Wetter gefreut, aber so manches ist hitzebedingt einfach nicht möglich gewesen oder aufgeschoben worden. Und deswegen genieße ich jetzt gerade persönlich, und ich weiß, vielen von euch geht's ganz ähnlich, dass es jetzt gerade mal ein paar Tage vielleicht nicht so brechend heiß ist. Sport machen, ja, draußen mal wieder unterwegs sein, ohne dabei halbert einzugehen. Eine Runde Fieseln zum Beispiel oder Tennis spielen am Tennisplatz, da brennt's ja mal ganz besonders hin. Oder Fenster putzen, wer es machen möchte, aber die waren jetzt einfach eh viel zu warm schon, die Scheiben, ja, das wäre eine Quälerei gewesen. Ganz abgesehen davon, dass sofort eigentlich Schlieren drauf sind, weil das Wasser, wenn man es gerade abputzt, sofort wieder antrocknet und solche Sachen. Gleiches Problem, Auto innen einfach mal

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2: Mit Max Strowitzki und den Oberland Nachrichten des Tages. Bei einem schweren Verkehrsunfall bei Marnbach sind am Freitag zwei Menschen tödlich verunglückt. Jetzt sucht die Polizei nach Zeugen, denn nach wie vor ist unklar, wie es zu dem Unfall kommen konnte. Konkret suchen die Beamten nach den Insassen zweier Autos, die sich hinter dem Unfallwagen befanden und beobachtet haben könnten, wie es zu der Tragödie kam. Diese werden gebeten, sich bei der Polizei Weilheim zu melden. Bei dem Unfall waren ein Auto und ein LKW frontal zusammengestoßen. Ein 64-jähriger Penzberger und seine 56 Jahre alte Ehefrau kamen dabei ums Leben. Die langanhaltende Trockenheit und die Hitze der letzten Wochen macht immer mehr Gemeinden Probleme. Jetzt spitzt sich auch die Trinkwassersituation in Tutzing zu. Deswegen appelliert die Gemeinde eindringlich an einen verantwortungsvollen Umgang mit der lebenswichtigen Ressource. Der tägliche Wasserverbrauch habe sich in den letzten Wochen verdoppelt und bringt die Wasserversorgung in ihre absoluten Grenzen, teilt die Gemeinde mit. Falls sich die Situation nicht bessert, komme man nicht um drastische Maßnahmen herum, wie sie bereits in anderen Kommunen verhängt werden mussten. Es dürfte für einige Autofahrer in Peißenberg größere Umwege bedeuten. Seit heute ist ein wichtiger Teil der Infrastruktur der Marktgemeinde gesperrt. In den kommenden 4 Wochen wird die Wörther Ammerbrücke saniert, wie die Gemeinde mitgeteilt hat. Im Laufe der letzten Jahre haben sich in der Fahrbahndecke Risse gebildet, weil die oberen Asphaltschichten nicht fest zusammenkleben. Um das in Zukunft zu verhindern, wird der komplette Oberbau erneuert. Während der Bauzeit ist die Brücke komplett gesperrt, nur Fußgänger und Fahrradfahrer können passieren. Später Einsatz für Feuerwehr und Wasserwacht am Kochelsee. Wie die Polizei mitteilt, wollten 5 Freunde am Samstagabend den Sonnenuntergang beobachten und paddelten mit Stand-Up-Paddeln auf den See. Aufgrund eines aufziehenden Sturms mit Windböen wurden sie allerdings auf die Mitte des Sees getrieben und kamen aus eigener Kraft nicht mehr weg. Mit ihren Handytaschenlampen sendeten sie SOS-Signale. Zeugen am Ufer entdeckten sie und verständigten Feuerwehr und Wasserwacht. Die konnten die 5 vom See retten. Die Freunde erlitten lediglich leichte Unterkühlungen. Das waren die Oberland-Nachrichten. 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
3: Danke dir, Max. Schau mal wieder aufs Wetter für heute Abend und heute Nacht. Da haben wir 17 bis 11 Grad. Generell ein bisschen wolkig und immer wieder regnet's auch. Der 3-Tage-Trend fürs Oberland. Morgen am Dienstag. Viele Wolken, wenig Sonne, immer wieder Regen angesagt. Höchstwerte bis 21 Grad. Das ist ganz ähnlich wie heute. Mittwoch dann ist wieder Sommer mit viel Sonne. Zum Abend hin einzelne Schauer. Die Höchstwerte bis dahin 30 Grad. Donnerstag dann wieder durchwachsen und bei 26 Grad. In der Spitze.
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3: 18:33, 6:35 genau jetzt. Und das sieht gut aus, alles frei, gute Fahrt. Wir haben nur Dauerbaustellen und die gibt es online aufgelistet unter radiooberland.de. Bei den Blitzern ist es auch ruhiger geworden. Alles hat Feierabend, bis auf die Blitzeranhänger logischerweise. Großweil von Sindelsdorf kommend steht einer. Der nächste Diesen am Gymnasium, dann immer noch der in Schongau, Peitinger Straße an der Papierfabrik. B23 unter Ammergau von Saulgrub kommend. Greinau Wandererparkplatz und Penzberg Bichler Straße. Das wäre es gewesen. Habt ihr Updates? Gerne durchrufen oder WhatsAppen. Die Nummer dafür findet ihr ebenfalls bei uns online. Kennt ihr das Spielchen? Einfach nachklicken und dann melden. 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
3: Montagabend, 17. August 2026. Ich bin Simon Fritzenschaft. Servus, grüße euch und wünsche euch jetzt einen wunderbaren Feierabend.

0: In Partenkirchen war am Sonntag ja Gaujugendtag, der Schurchblattler. Aufgespult, getanzt und die alte Tradition im Oberland, die mittlerweile zum 60. Mal stattgefunden hat, wieder aufleben lassen. Hansi Witting vom Volkstrachtenverein Partenkirchen. Haben wir mal gefragt, wie lang braucht man eigentlich, bis die Kids das hinbekommen?
1: Da ist jeder unterschiedlich. Bei uns fangen sie mit 7 Jahren an. Bis es jetzt ganz gescheit kannst, sag ich mal, musst du schon 2, 3 Jahre dabei sein. Wir haben fast 8, 9 verschiedene Blattler. Der eine wird jetzt ein bisschen leichter, der andere ein bisschen schwerer, aber in der Regel so 2. Jahr da, also das 3. Jahr, dann hat das eigentlich schon ganz gut hin.
0: Also ich würde vermutlich zur Kategorie braucht eher, bis er länger gehören. Aber an sich eine super Sache. Einen schönen, endlich mal wieder kühlen Montag und einen schönen Feierabend wünschen wir euch jetzt bei Radio Oberland.
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3: Ich bin Stefan Schütz. In Deutschland steigt der Anteil junger Menschen, die ohne Job oder Ausbildungsplatz dastehen. Im vergangenen Jahr traf das auf 10% der Menschen im Alter zwischen 20 und 24 Jahren zu, so die Statistik. Tine Klimach berichtet.
4: Auffällig in der Statistik ist, dass anders als in vielen anderen EU-Ländern hierzulande mehr junge Menschen in Großstädten ohne Job oder Ausbildungsplatz sind als auf dem Land, wo es in der Regel ja weniger Angebote gibt. Unabhängig von der Region wollen sich viele nach dem Schulabschluss oder Studium erstmal orientieren und zum Beispiel reisen oder sie warten auf den richtigen Studien- oder Ausbildungsplatz.
3: Die Bundeswehr ist auf die größte Personalstärke seit rund 13 Jahren angewachsen. Ende Juli habe die aktive Truppe rund 186.700 Soldatinnen und Soldaten umfasst. Das sind rund 3.700 mehr binnen eines Jahres. Als wichtigen Grund nennt das Verteidigungsministerium das neue Wehrdienstgesetz. Seit Jahresbeginn werden alle 18-Jährigen angeschrieben und nach ihrer Dienstbereitschaft gefragt. Bayerns Haushalte stecken das meiste Geld ins Wohnen. Zahlen des Landesamtes für Statistik zeigen, 2024 ist im Schnitt über ein Drittel der Konsumausgaben für Wohnen, Instandhaltung und Energie draufgegangen. Auf Platz 2 folgte der Verkehr, also alles vom Autokauf über den Besuch an der Tankstelle bis hin zum ÖPNV-Ticket. Nahrungsmittel waren an dritter Stelle. Der Münchner Flughafen ist nach Einschätzung eines Experten beim fehlerhaften Start eines Boeing Dreamliners am Samstag haarscharf einer Katastrophe entgangen. Der Luftfahrtexperte Groß Bongard sagte, es hätte hunderte Todesopfer geben können, wenn die Piloten die Maschine nicht noch hochgezogen hätten. Die Boeing der Vietnam Airlines war erst hinter dem Ende der Südbahn abgehoben. Die Maschine wurde beschädigt und musste notlanden.
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6: Der Bayerische Feierabend bei Radio Oberland. Jetzt ist die ideale Zeit, um die Sommertage noch zu genießen. Die Sonnenblumen erstrahlen im satten Gelb und die Wiesen riechen nach frischem Heu. Es ist die Zeit, in der der Sommer noch einmal seine ganze Wärme zeigt, bevor an den Abenden schon die Dämmerung übernimmt. Der richtige Moment, um den Tag gemütlich ausklingen zu lassen, mit dem Bayerischen Feierabend bei Radio Oberland. Ein ganz schöner Aufnacht wünscht euch die Marlene Nümmer.

Der Bayerische Freiraum bei Radio Oberland. Die Zeit der Heimat- und Festwochen, der Trachtenvereine, der Schützenumzüge und der Musikfeste. Das ist ganz was Besonderes in unserer Heimat. Jede Festwoche, jede Trachten- und Brauchtumswoche wird in wochenlanger Arbeit vorbereitet. Es werden keine Mühen gescheut, um jedes Fest zu einem besonderen Erlebnis werden zu lassen. Jeder hilft mit und die Kameradschaft wird sehr groß geschrieben, um alle alten Traditionen aufrechtzuerhalten. Und da darf man schon stolz und dankbar sein. Bei jedem viel Spaß, bei jedem Festl wünscht euch die Marlene Nümmerer.

0: Ja, Kreuz, Grutze, nur einmal der Ramenz-Computer leckt mich doch am so ein Glump, wenn noch grad alles verreckert ist.
1: Was ist denn los, Hein?
0: Ja, dieser Krippel von Computer, der Gott, da.
1: Hast du den angeschalten?
0: Angeschalten? Oh, ja, Freile. Ja, meinst du, ich bin ein Depp?
1: Dann schalten doch mal aus.
0: Jetzt geht er.
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Zu den Festwochen gehört natürlich auch dazu das Gorselschnalzen. Der Name erklärt sich aus der Bezeichnung für die Fuhrmannspeitsche der Gorsel. Der bayerische Dialekt sagt mir immer nur Gorsel dazu. Gorselschnalzen meint heute das laute und schnelle Knallen der Gorsel. In früheren Jahrhunderten wurde von vielen Fuhrleuten bei der Einfahrt in Ortschaften oder anderen Gelegenheiten mit der Peitsche geknallt. Zur Unterscheidung von anderen Fuhrwerken setzten die Fuhrleute immer spezifische Knallfolgen ein. Es entstanden bestimmte Klagenarten wie die Vorhandschlag, der Rückhandschlag und der Doppelschlag, später auch der Triangel. Im Laufe der Zeit entstanden so Erkennungsmelodien einzelner Fuhrleute und die entwickelten eine beachtliche Geschicklichkeit und übten natürlich auch in der Freizeit mit der Peitschen. Viel Spaß bei den Festwochen wünscht euch die Marlene Nümmerer.

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So klingt unsere Heimat wie beim Bayerischen Freiraum bei Radio Oberland, der jetzt langsam wieder seinem Ende zugeht. Mit einem herzlichen Vergelt's Gott fürs Zuhorchen möchte ich mich heute bei euch verabschieden. Eine schöne, gesunde Woche wünscht euch die Marlene Nümmeier. Für Gott benannt, für euch.

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3: Ich bin Stefan Schütz. Die Bundeswehr hat im Juli so viele Soldatinnen und Soldaten gezählt wie seit 13 Jahren nicht mehr. Zum Stichtag Ende Juli habe es rund 186.700 Männer und Frauen in der Truppe gegeben. Das teilte das Verteidigungsministerium mit. Tine Klimach berichtet.
4: Die Zahl der Männer und Frauen in der Bundeswehr wächst schnell genug, um die politisch vereinbarten Ziele zu erreichen. Es sollen in diesem Jahr bis zu 190.000 Soldaten werden. Derzeit dienen über 12.000 freiwillig Wehrdienstleistende und kurzdienende Zeitsoldaten als Teil des neuen Wehrdienstes. Das sind rund 6% mehr als im Vergleich zum Vorjahr.
3: Auf den Straßen geht es immer ruppiger zu, das zeigt eine Langzeitstudie. Fast alle entsprechenden Werte haben sich seit der letzten Studie 2023 teils deutlich verschlechtert, teilt die Unfallforschung der Versicherer mit. Demnach räumen inzwischen 47% der Autofahrenden ein, gelegentlich zu drängeln, ein Plus von 8%. Knapp ein Drittel schert nach dem Überholen teils so dicht ein, dass andere bremsen müssen. In Bayern gibt es noch reichlich Chancen für Kurzentschlossene. Mehr als 3.500 Ausbildungsplätze sind aktuell frei. Die IG Bau ruft junge Leute auf, sich jetzt zu bewerben. Zwar startet das neue Ausbildungsjahr schon in 2 Wochen, doch laut Gewerkschaft stellen viele Betriebe sogar noch im Oktober ein. Besonders gute Chancen gibt es im Baugewerbe, im Verkauf und in der Gastronomie. Der Staat springt ein, wenn ein Elternteil für den Unterhalt des Kindes nicht zahlen will. In der Regierung wird weiter darüber diskutiert, wie das Milliardenloch gestopft werden könnte. Die SPD ist gegen den CDU-Vorschlag, den Unterhaltsvorschuss nur bis zum 16. Geburtstag zu gewähren. Die Sozialdemokraten fordern stattdessen Zugriff auf den Privatbesitz eines Schuldners, eine Schufa-Meldung und eine längere Verjährungsfrist.
5: Schauen wir aufs Radio Oberland Wetter. Heute Abend und in der Nacht 17 bis 11 Grad und generell wolkig. Es ist auch immer wieder mal Regen möglich. Der 3-Tage-Trend fürs Oberland morgen, das wäre der Dienstag. Viele Wolken, wenig Sonne, dazu immer wieder Regen und Höchstwerte bis 21 Grad. Mittwoch dann wieder viel Sonne. Zum Abend hin einzelne Schauer, aber Höchstwerte wieder im hochsommerlichen Bereich bis 30 Grad. Donnerstag wieder durchwachsen und 26 Grad.
6: Ja!

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1: Ich bin Stefan Schütz. Die Bundeswehr hat im Juli so viele Soldatinnen und Soldaten gezählt wie seit 13 Jahren nicht mehr. Zum Stichtag Ende Juli habe es rund 186.700 Männer und Frauen in der Truppe gegeben. Das teilte das Verteidigungsministerium mit. Tine Klimach berichtet.
2: Die Zahl der Männer und Frauen in der Bundeswehr wächst schnell genug, um die politisch vereinbarten Ziele zu erreichen. Es sollen in diesem Jahr bis zu 190.000 Soldaten werden. Derzeit dienen über 12.000 freiwillig Wehrdienstleistende und kurzdienende Zeitsoldaten als Teil des neuen Wehrdienstes. Das sind rund 6% mehr als im Vergleich zum Vorjahr.
1: In Bayern gibt es noch reichlich Chancen für Kurzentschlossene. Mehr als 3.500 Ausbildungsplätze sind aktuell frei. Die IG Bau ruft junge Leute auf, sich jetzt zu bewerben. Zwar startet das neue Ausbildungsjahr schon in 2 Wochen, doch laut Gewerkschaft stellen viele Betriebe sogar noch im Oktober ein. Besonders gute Chancen gibt es im Baugewerbe, im Verkauf und in der Gastronomie.
3: Das Radio Oberland Wetter heute Abend und im Laufe der Nacht 17 bis 11 Grad, generell viele Wolken und immer wieder auch Regen möglich. Und der 3-Tage-Trend, morgen bewölkt, wenig Sonne, dazu immer wieder Regen und bis 21 Grad. Mittwoch dann wieder Hochsommer mit viel Sonne, zum Abend hin dann einzelne Schauer und bis dahin Höchstwerte bis 30 Grad. Donnerstag dann wieder generell durchwachsen und 26 Grad.

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1: Ich bin Stefan Schütz. Aggressives Verhalten im Straßenverkehr hat laut einer Langzeitstudie weiter zugenommen. Fast alle 23 untersuchten Werte haben sich seit 2023 verschlechtert, heißt es vom Gesamtverband der deutschen Versicherungswirtschaft. So drängeln inzwischen 47% der Autofahrer, 2023 waren es 39%. Auch Radfahrer erzwingen häufiger die Vorfahrt. Die Versicherer fordern schärfere Kontrollen und Sanktionen. Etwas neidisch dürften Autofahrerinnen und Fahrer nach Polen blicken. Dort gelten ab heute ein festgelegter Maximalpreis für Sprit und eine reduzierte Mehrwertsteuer. Doris Heimann berichtet aus Warschau.
2: Mit dem neuen Spritpreispaket möchte Polens Regierung zumindest vorübergehend finanzielle Erleichterung schaffen für die vielen Bürger, die in diesen Tagen mit dem Auto aus dem Urlaub zurückkehren. Die Regelung gilt für 2 Wochen bis Ende August, dann beginnt das neue Schuljahr. In Polen zahlt man heute für den Liter Super umgerechnet 1,67 Euro. Das sind 61 Cent weniger als in Deutschland.
1: Kein Job, kein Studium, keine Ausbildung. Das gilt für jeden 10. zwischen 20 und 24 Jahren in Deutschland. Damit ist der Anteil höher als beispielsweise in den Niederlanden, Schweden oder Tschechien. Er liegt aber trotzdem unter dem EU-Durchschnitt von knapp 13%. Junge Frauen sind häufiger betroffen als Männer. Viele wollen sich nach dem Schulabschluss oder dem Studium erstmal orientieren und zum Beispiel reisen. Rund 1,25 Millionen Menschen haben das Gäubodenvolksfest in Straubing besucht. 11 Tage Ausnahmezustand für die 50.000 Einwohnerstadt. Das Fest endet heute Abend. Laut Veranstaltern lief alles super und entspannt. Beim Bier setzt sich ein rückläufiger Trend fort. 660.000 Liter Festbier gingen weg, spürbar weniger als in den Vorjahren.
3: Schauen wir aufs Radio Oberland Wetter. Heute Abend und in der Nacht 17 bis 11 Grad und generell wolkig. Es ist auch immer wieder mal Regen möglich. Der 3-Tage-Trend fürs Oberland morgen, das wäre der Dienstag. Viele Wolken, wenig Sonne, dazu immer wieder Regen und Höchstwerte bis 21 Grad. Mittwoch dann wieder viel Sonne. Zum Abend hin einzelne Schauer, aber Höchstwerte wieder im hochsommerlichen Bereich bis 30 Grad. Donnerstag wieder durchwachsen und 26 Grad.

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1: Ich bin Stefan Schütz. Aggressives Verhalten im Straßenverkehr hat laut einer Langzeitstudie weiter zugenommen. Fast alle 23 untersuchten Werte haben sich seit 2023 verschlechtert, heißt es vom Gesamtverband der deutschen Versicherungswirtschaft. So drängeln inzwischen 47% der Autofahrer, 2023 waren es 39%. Auch Radfahrer erzwingen häufiger die Vorfahrt. Die Versicherer fordern schärfere Kontrollen und Sanktionen. Rund 1,25 Millionen Menschen haben das Gäubodenvolksfest in Straubing besucht. 11 Tage Ausnahmezustand für die 50.000 Einwohnerstadt. Das Fest endet heute Abend. Laut Veranstaltern lief alles super und entspannt. Beim Bier setzt sich ein rückläufiger Trend fort. 660.000 Liter Festbier gingen weg, spürbar weniger als in den Vorjahren.
2: Das Radio Oberland Wetter heute Abend und im Laufe der Nacht 17 bis 11 Grad, generell viele Wolken und immer wieder auch Regen möglich. Und der 3-Tage-Trend, morgen bewölkt, wenig Sonne, dazu immer wieder Regen und bis 21 Grad. Mittwoch dann wieder Hochsommer mit viel Sonne, zum Abend hin dann einzelne Schauer und bis dahin Höchstwerte bis 30 Grad. Donnerstag dann wieder generell durchwachsen und 26 Grad. Ja.

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1: Ich bin Stefan Schütz. Aggressives Verhalten im Straßenverkehr hat laut einer Langzeitstudie weiter zugenommen. Fast alle 23 untersuchten Werte haben sich seit 2023 verschlechtert, heißt es vom Gesamtverband der deutschen Versicherungswirtschaft. So drängeln inzwischen 47% der Autofahrer, 2023 waren es 39%. Auch Radfahrer erzwingen häufiger die Vorfahrt. Die Versicherer fordern schärfere Kontrollen und Sanktionen. Etwas neidisch dürften Autofahrerinnen und Fahrer nach Polen blicken. Dort gelten ab heute ein festgelegter Maximalpreis für Sprit und eine reduzierte Mehrwertsteuer. Doris Heimann berichtet aus Warschau.
2: Mit dem neuen Spritpreispaket möchte Polens Regierung zumindest vorübergehend finanzielle Erleichterung schaffen für die vielen Bürger, die in diesen Tagen mit dem Auto aus dem Urlaub zurückkehren. Die Regelung gilt für 2 Wochen bis Ende August, dann beginnt das neue Schuljahr. In Polen zahlt man heute für den Liter Super umgerechnet 1,67 Euro. Das sind 61 Cent weniger als in Deutschland.
1: Kein Job, kein Studium, keine Ausbildung. Das gilt für jeden 10. zwischen 20 und 24 Jahren in Deutschland. Damit ist der Anteil höher als beispielsweise in den Niederlanden, Schweden oder Tschechien. Er liegt aber trotzdem unter dem EU-Durchschnitt von knapp 13%. Junge Frauen sind häufiger betroffen als Männer. Viele wollen sich nach dem Schulabschluss oder dem Studium erstmal orientieren und zum Beispiel reisen. Rund 1,25 Millionen Menschen haben das Gäubodenvolksfest in Straubing besucht. 11 Tage Ausnahmezustand für die 50.000 Einwohnerstadt. Das Fest endet heute Abend. Laut Veranstaltern lief alles super und entspannt. Beim Bier setzt sich ein rückläufiger Trend fort. 660.000 Liter Festbier gingen weg, spürbar weniger als in den Vorjahren.
3: Schauen wir aufs Radio Oberland Wetter. Heute Abend und in der Nacht 17 bis 11 Grad und generell wolkig. Es ist auch immer wieder mal Regen möglich. Der 3-Tage-Trend fürs Oberland. Morgen, das wäre der Dienstag, viele Wolken, wenig Sonne, dazu immer wieder Regen und Höchstwerte bis 21 Grad. Mittwoch dann wieder viel Sonne. Zum Abend hin einzelne Schauer, aber Höchstwerte wieder im hochsommerlichen Bereich bis 30 Grad. Donnerstag wieder durchwachsen und 26 Grad. Ja!

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1: Wir freuen uns aufs nächste traditionelle Sommerkonzert in der Murnauer Fußgängerzone. 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Da gibt es einen Sprint-Triathlon mit Schwimmen, Graveln und Trailrun, und auch eine Kurzdistanz für Einsteiger und Erfahrene. 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
1: Ich bin Hendrik Daum. Die Bundeswehr hat im Juli so viele Soldatinnen und Soldaten gezählt wie seit 13 Jahren nicht mehr. Zum Stichtag Ende Juli habe es knapp 187.000 Männer und Frauen in der Truppe gegeben. Das teilte das Verteidigungsministerium mit. Mehr von Tine Klimach.
2: Die Zahl der Männer und Frauen in der Bundeswehr wächst schnell genug, um die politisch vereinbarten Ziele zu erreichen. Es sollen in diesem Jahr bis zu 190.000 Soldaten werden. Derzeit dienen über 12.000 freiwillig Wehrdienstleistende und kurzdienende Zeitsoldaten als Teil des neuen Wehrdienstes. Das sind rund 6% mehr als im Vergleich zum Vorjahr.
1: Bayerns Haushalte stecken das meiste Geld ins Wohnen. Zahlen des Landesamts für Statistik zeigen, 2024 ist im Schnitt über ein Drittel der Konsumausgaben für Wohnen, Instandhaltung und Energie draufgegangen. Auf Platz 2 folgt der Verkehr, also alles vom Autokauf über den Besuch an der Tankstelle bis hin zum ÖPNV-Ticket. Nahrungsmittel waren an dritter Stelle.
3: Das Radio Oberland Wetter. Heute Abend und im Laufe der Nacht 17 bis 11 Grad. Generell viele Wolken und immer wieder auch Regen möglich. Und der 3-Tage-Trend? Morgen bewölkt, wenig Sonne, dazu immer wieder Regen und bis 21 Grad. Mittwoch dann wieder Hochsommer mit viel Sonne. Zum Abend hin dann einzelne Schauer und bis dahin Höchstwerte bis 30 Grad. Donnerstag dann wieder generell durchwachsen und 26 Grad. Ja!

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1: Ich bin Hendrik Daum. Bundesverkehrsminister Bilger will die Wasserstraßen weiter ausbauen und die Fahrrinnen vertiefen. Das solle aber verantwortungsbewusst und mit ökologischen Ausgleichsmaßnahmen erfolgen, sagte der CDU-Politiker. Die Wasserstraße sei der klimafreundlichste Verkehrsträger. Bilger rechnet damit, dass die Lage mit dem Niedrigwasser in den Flüssen noch bis Mitte September anhalten wird. Die Bundeswehr hat so viele Soldaten wie seit 13 Jahren nicht mehr, wie das Verteidigungsministerium mitteilte, gab es Ende Juli rund 187.000 Männer und Frauen in der Truppe. Im Vergleich zum gleichen Zeitpunkt des Vorjahres war das ein Plus von 2%. Außerdem liegt die personelle Stärke des Militärs damit nach wie vor im Zielkorridor für dieses Jahr. Bei den Bewerbungen gibt es im Vergleich zum Juli vergangenen Jahres sogar ein Plus von 26%. Auf unseren Straßen, da geht's immer ruppiger zu, das zeigt eine Langzeitstudie. Fast alle entsprechenden Werte haben sich seit der letzten Studie 2023 teils deutlich verschlechtert. Das teilte die Unfallforschung der Versicherer mit. Demnach räumen inzwischen 47% der Autofahrer ein, gelegentlich zu drängeln ein, plus von 8%. Und knapp ein Drittel schert nach dem Überholen teils so dicht ein, dass andere dann bremsen müssen. US-Unterhändler Kushner hat mit Israels Ministerpräsident Netanyahu über den Gaza-Friedensplan beraten. Die israelische Seite sprach anschließend von konstruktiven Diskussionen. Demnach wurde die Einrichtung von zwei Arbeitsgruppen beschlossen. Eine von ihnen soll sich mit der Entwaffnung der radikal-islamischen Hamas beschäftigen. Die andere Arbeitsgruppe soll über die öffentliche Gesundheit in Gaza beraten, etwa über sauberes Trinkwasser und sanitäre Einrichtungen. In der Nacht geht's nach letzten Schauern dann trocken und nur noch locker bewölkt weiter. Die Werte gehen bis in der Früh runter auf 15 bis 10 Grad. Morgen am Dienstag, da überquert uns von Nordwesten her ein Regengebiet im Laufe des Nachmittags. Da lässt der Regen zumindest nördlich der Donau nach. Die Temperaturen erreichen 17 bis 23 Grad. Am Mittwoch, da wird es im Süden vorübergehend sonnig und auch etwas wärmer. Sonst bleibt es bis Freitag wechselhaft mit Wolken, Sonne und einigen Regenfällen bei 20 bis 25 Grad.

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1: Ich bin Hendrik Daum. Bundesverkehrsminister Bilger will die Wasserstraßen weiter ausbauen und die Fahrrinnen vertiefen. Das solle aber verantwortungsbewusst und mit ökologischen Ausgleichsmaßnahmen erfolgen, sagte der CDU-Politiker. Die Wasserstraße sei der klimafreundlichste Verkehrsträger. Bilger rechnet damit, dass die Lage mit dem Niedrigwasser in den Flüssen noch bis Mitte September anhalten wird. Die Bundeswehr hat so viele Soldaten wie seit 13 Jahren nicht mehr, wie das Verteidigungsministerium mitteilte, gab es Ende Juli rund 187.000 Männer und Frauen in der Truppe. Im Vergleich zum gleichen Zeitpunkt des Vorjahres war das ein Plus von 2%. Außerdem liegt die personelle Stärke des Militärs damit nach wie vor im Zielkorridor für dieses Jahr. Bei den Bewerbungen gibt es im Vergleich zum Juli vergangenen Jahres sogar ein Plus von 26%. In der Nacht geht's nach letzten Schauern dann trocken und nur noch locker bewölkt weiter. Die Werte gehen bis in der Früh runter auf 15 bis 10 Grad. Morgen am Dienstag, da überquert uns von Nordwesten her ein Regengebiet im Laufe des Nachmittags. Da lässt der Regen zumindest nördlich der Donau nach. Die Temperaturen erreichen 17 bis 23 Grad. Am Mittwoch, da wird im Süden vorübergehend sonnig und auch etwas wärmer. Sonst bleibt es bis Freitag wechselhaft mit Wolken, Sonne und einigen Regenfällen bei 20 bis 25 Grad. Ja.

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1: Ich bin Hendrik Daum. Die Bundeswehr hat im Juli so viele Soldatinnen und Soldaten gezählt wie seit 13 Jahren nicht mehr. Zum Stichtag Ende Juli habe es knapp 187.000 Männer und Frauen in der Truppe gegeben. Das teilte das Verteidigungsministerium mit. Tine Klimach berichtet.
2: Mehr Bewerbungen, mehr Einstellungen. Die Zahl der Männer und Frauen in der Bundeswehr wächst schnell genug, um die politisch vereinbarten Ziele zu erreichen. Es sollen in diesem Jahr bis zu 190.000 Soldaten werden. Derzeit dienen über 12.000 freiwillig Wehrdienstleistende und kurzdienende Zeitsoldaten als Teil des neuen Wehrdienstes. Das sind rund 6% mehr als im Vergleich zum Vorjahr. Und das Anschreiben zum Wehrdienst haben die allermeisten jungen Männer schon beantwortet, aber nur sehr wenige Frauen. Da sind es nur 4%.
1: Im belgischen Naturschutzgebiet Hohes Venn kämpfen Feuerwehrleute weiter gegen die Brände. Aus dem deutschen Grenzgebiet hieß es am späten Abend, die Brandlinie sei mehr als 2 Kilometer entfernt. Ein Sprecher der Feuerwehr Monschau bezeichnete die Situation als relativ entspannt. Dennoch würden die Einsatzkräfte von Feuerwehr und THW die ganze Nacht über im Einsatz sein. Zuvor hatten etwa 30 Anwohner aus einem Ortsteil von Monschau ihre Wohnungen verlassen müssen. Sie können immer noch nicht zurück. Bundesverkehrsminister Bilger will die Wasserstraßen weiter ausbauen und die Fahrrinnen vertiefen. Das solle aber verantwortungsbewusst und mit ökologischen Ausgleichsmaßnahmen erfolgen, sagte der CDU-Politiker. Die Wasserstraße sei der klimafreundlichste Verkehrsträger. Bilger rechnet damit, dass die Lage mit dem Niedrigwasser in den Flüssen noch bis Mitte September anhalten wird. Bayerns Haushalte stecken das meiste Geld ins Wohnen. Zahlen des Landesamts für Statistik zeigen, 2024 ist im Schnitt über ein Drittel der Konsumausgaben für Wohnen, Instandhaltung und Energie draufgegangen. Auf Platz 2 folgt der Verkehr, also alles vom Autokauf über den Besuch an der Tankstelle bis hin zum ÖPNV-Ticket. Nahrungsmittel waren an dritter Stelle. Im Moment ist es meist nur locker bewölkt und trocken. Die Werte gehen bis in der Früh noch runter auf 15 bis 10 Grad. Heute überquert uns von Nordwesten her ein Regengebiet am Nachmittag. Da lässt der Regen dann nördlich der Donau nach. Die Temperaturen heute 17 bis 23 Grad. Morgen am Mittwoch, da wird es im Süden vorübergehend sonnig und auch wärmer. Sonst bleibt es bis Freitag wechselhaft mit Wolken und immer wieder Regen bei 20 bis 25 Grad.

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1: Es geht Richtung Halbzeit der Sommerferien und wer da noch nicht war, der könnte ja immer noch bei der Bavaria Filmstadt München vorbeischauen. Das ist ein richtig cooler Tagesausflug in die Welt von Film und Fernsehen. Das wäre was für eure Fantasie. Die Klassiktage Ammergauer Alpen rufen mit zwei wunderbaren Konzerten und zwar am 21. und 22. August. Mit dabei Musikerinnen und Musiker aus Litauen, Österreich und Deutschland. Es gibt Werke von Schubert, Prokofjew und Mendelssohn zu hören oder eine musikalisch untermalte Ranger-Wanderung durch den Naturpark. Das gibt's auch nicht jeden Tag. Und noch was zum Vormerken, den König-Ludwig-Lauf kennen wir ja als Klassiker im Winter. Den gibt's aber auch in einer Sommerausgabe und die startet am 26. September. 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
1: Ich bin Hendrik Daum. Die Bundeswehr hat im Juli so viele Soldatinnen und Soldaten gezählt wie seit 13 Jahren nicht mehr. Zum Stichtag Ende Juli habe es knapp 187.000 Männer und Frauen in der Truppe gegeben. Das teilte das Verteidigungsministerium mit. Tine Klimach berichtet.
2: Mehr Bewerbungen, mehr Einstellungen. Die Zahl der Männer und Frauen in der Bundeswehr wächst schnell genug, um die politisch vereinbarten Ziele zu erreichen. Es sollen in diesem Jahr bis zu 190.000 Soldaten werden. Derzeit dienen über 12.000 freiwillig Wehrdienstleistende und kurzdienende Zeitsoldaten als Teil des neuen Wehrdienstes. Das sind rund 6% mehr als im Vergleich zum Vorjahr. Und das Anschreiben zum Wehrdienst haben die allermeisten jungen Männer schon beantwortet, aber nur sehr wenige Frauen. Da sind es nur 4%.
1: Bayerns Haushalte stecken das meiste Geld ins Wohnen. Zahlen des Landesamts für Statistik zeigen, 2024 ist im Schnitt über ein Drittel der Konsumausgaben für Wohnen, Instandhaltung und Energie draufgegangen. Auf Platz 2 folgt der Verkehr, also alles vom Autokauf über den Besuch an der Tankstelle bis hin zum ÖPNV-Ticket. Nahrungsmittel waren an dritter Stelle. Im Moment ist es meist nur locker bewölkt und trocken. Die Werte gehen bis in der Früh noch runter auf 15 bis 10 Grad. Heute überquert uns von Nordwesten her ein Regengebiet am Nachmittag. Da lässt der Regen dann nördlich der Donau nach. Die Temperaturen heute 17 bis 23 Grad. Morgen am Mittwoch, da wird es im Süden vorübergehend sonnig und auch wärmer. Sonst bleibt es bis Freitag wechselhaft mit Wolken und immer wieder Regen bei 20 bis 25 Grad.

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1: Ich bin Hendrik Daum. Angesichts der jüngsten Waldbrände in Deutschland und Belgien fordern Experten einen schnelleren Umbau der Wälder hin zu widerstandsfähigen Mischwäldern. Der Präsident des Deutschen Forstwirtschaftsrates Haase mahnt, Deutschland müsse weg von reinen Nadelholzbeständen und den Waldumbau deutlich beschleunigen. Mischwälder gelten als wichtiger Schutz gegen Klimaextreme, doch die Umgestaltung dauert Jahre. Die Bundeswehr hat so viele Soldaten wie seit 13 Jahren nicht mehr. Wie das Verteidigungsministerium mitteilte, gab es Ende Juli rund 187.000 Männer und Frauen in der Truppe. Im Vergleich zum gleichen Zeitpunkt des Vorjahres war das ein Plus von 2%. Bei den Bewerbungen gibt es im Vergleich zum Juli vergangenen Jahres sogar ein Plus von 26%. Auf unseren Straßen geht's immer ruppiger zu, das zeigt eine Langzeitstudie. Fast alle entsprechenden Werte haben sich seit der letzten Studie 2023 teils deutlich verschlechtert. Das teilte die Unfallforschung der Versicherer mit. Demnach räumen inzwischen 47% der Autofahrer ein, gelegentlich zu drängeln. Ein Plus von 8%. Und knapp ein Drittel schert nach dem Überholen teils so dicht ein, dass andere dann bremsen müssen. Bayerns Haushalte stecken das meiste Geld ins Wohnen. Zahlen des Landesamts für Statistik zeigen, 2024 ist im Schnitt über ein Drittel der Konsumausgaben für Wohnen, Instandhaltung und Energie draufgegangen. Auf Platz 2 folgt der Verkehr, also alles vom Autokauf über den Besuch an der Tankstelle bis hin zum ÖPNV-Ticket. Und Nahrungsmittel waren an dritter Stelle. Im Moment ist es meist nur locker bewölkt und trocken. Die Werte gehen bis in der Früh noch runter auf 15 bis 10 Grad. Heute überquert uns von Nordwesten her ein Regengebiet am Nachmittag. Da lässt der Regen dann nördlich der Donau nach. Die Temperaturen heute 17 bis 23 Grad. Morgen am Mittwoch, da wird es im Süden vorübergehend sonnig und auch wärmer. Sonst bleibt es bis Freitag wechselhaft mit Wolken und immer wieder Regen bei 20 bis 25 Grad.

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1: Ich bin Hendrik Daum. Angesichts der jüngsten Waldbrände in Deutschland und Belgien fordern Experten einen schnelleren Umbau der Wälder hin zu widerstandsfähigen Mischwäldern. Der Präsident des Deutschen Forstwirtschaftsrates Haase mahnt, Deutschland müsse weg von reinen Nadelholzbeständen und den Waldumbau deutlich beschleunigen. Mischwälder gelten als wichtiger Schutz gegen Klimaextreme, doch die Umgestaltung dauert Jahre. Bayerns Haushalte stecken das meiste Geld ins Wohnen. Zahlen des Landesamts für Statistik zeigen, 2024 ist im Schnitt über ein Drittel der Konsumausgaben für Wohnen, Instandhaltung und Energie draufgegangen. Auf Platz 2 folgt der Verkehr, also alles vom Autokauf über den Besuch an der Tankstelle bis hin zum ÖPNV-Ticket. Und Nahrungsmittel waren an dritter Stelle. Im Moment ist es meist nur locker bewölkt und trocken. Die Werte gehen bis in der Früh noch runter auf 15 bis 10 Grad. Heute überquert uns von Nordwesten her ein Regengebiet am Nachmittag. Da lässt der Regen dann nördlich der Donau nach. Die Temperaturen heute 17 bis 23 Grad. Morgen am Mittwoch, da wird es im Süden vorübergehend sonnig und auch wärmer. Sonst bleibt es bis Freitag wechselhaft mit Wolken und immer wieder Regen bei 20 bis 25 Grad.

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1: Ich bin Hendrik Daum. Die Bundesregierung reagiert auf die immer größere Bedrohung durch Drohnen am Testflughafen des Deutschen Zentrums für Luft- und Raumfahrt in Kochstedt in Sachsen-Anhalt. Eröffnet sie heute eine Forschungseinrichtung für Drohnensicherheit. Hier sollen innovative Technologien entwickelt und erprobt werden. Mehr von Uli Reitinger.
2: Innenminister Dobrindt hatte die Eröffnung des neuen Technologiezentrums kurz nach dem Vorfall von Leipzig verkündet. Am Flughafen Leipzig-Halle war Anfang des Monats eine mit Sprengstoff und Zünder bestückte Drohne entdeckt worden. Das neue Zentrum soll helfen, dass die Airports und Sicherheitskräfte in Zukunft besser vorbereitet sind. Also, dass sie zum Beispiel schnell erkennen, ist es ein Angriff oder die verwirrte Drohne eines Hobbyfotografen.
1: Im belgischen Naturschutzgebiet Hohes Venn kämpfen Feuerwehrleute weiter gegen die Brände. Aus dem deutschen Grenzgebiet hieß es am späten Abend, die Brandlinie sei mehr als 2 Kilometer entfernt. Ein Sprecher der Feuerwehr Monschau bezeichnete die Situation als relativ entspannt. Dennoch würden die Einsatzkräfte von Feuerwehr und THW die ganze Nacht über im Einsatz sein. Zuvor hatten etwa 30 Anwohner aus einem Ortsteil von Monschau ihre Wohnungen verlassen müssen. Sie können immer noch nicht zurück. US-Unterhändler Kushner hat mit Israels Ministerpräsident Netanyahu über den Gaza-Friedensplan beraten. Die israelische Seite sprach anschließend von konstruktiven Diskussionen. Demnach wurde die Einrichtung von 2 Arbeitsgruppen beschlossen. Eine von ihnen soll sich mit der Entwaffnung der radikal-islamischen Hamas beschäftigen. Die andere Arbeitsgruppe soll über die öffentliche Gesundheit in Gaza beraten, etwa über sauberes Trinkwasser und sanitäre Einrichtungen. Bayerns Haushalte stecken das meiste Geld ins Wohnen. Zahlen des Landesamts für Statistik zeigen, 2024 ist im Schnitt über ein Drittel der Konsumausgaben für Wohnen, Instandhaltung und Energie draufgegangen. Auf Platz 2 folgt der Verkehr, also alles vom Autokauf über den Besuch an der Tankstelle bis hin zum ÖPNV-Ticket. Und Nahrungsmittel waren an 3. Stelle. Im Moment ist es meist nur locker bewölkt und trocken. Die Werte gehen bis in der Früh noch runter auf 15 bis 10 Grad. Heute überquert uns von Nordwesten her ein Regengebiet am Nachmittag. Da lässt der Regen dann nördlich der Donau nach. Die Temperaturen heute 17 bis 23 Grad.